0: Schiffe fahren. Der Tiger ist in Zentralasien zurück in freier Wildbahn. Kasachstan hat 4 Amur-Tiger ausgewildert, damit sich die Katzen dort endlich wieder ansiedeln und verbreiten. Weltweit leben nur noch um die 4000 Tiger in freier Wildbahn.
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2: Wolkig ist es gerade und ab und zu kann auch mal ein Schauer runterkommen. Später sind auch kräftige Gewitter drin. Die Temperaturen liegen aktuell zwischen 21 und 13 Grad. Tagsüber wird es erst noch öfter freundlich, dann schieben sich mehr Wolken rein und von den zentralen Mittelgebirgen Richtung Nordosten gibt es Schauer und Gewitter bei maximal 30 bis 38 Grad.

0: lauter Beat und mächtig Beef. Oli P. über MC Hammer. You can't touch this.
1: You can't touch this. Das Sample kommt vom Originalsong Super Freak von Rick James. Und er hat gesagt, er hasst You Can't Touch This. Und hätte MC Hammer ihn mal gefragt, hätte er ihm verboten, das Sample zu benutzen.
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Hathaway.

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1: Im Studio von Riebe sei freundlieb. Die Hitze hat Europa weiter fest im Griff. In italienischen Großstädten gilt jetzt Alarmstufe Rot. Arbeiten unter freiem Himmel sind dort während der heißesten Stunden jetzt teilweise verboten. In Österreich gibt's neue Temperaturrekorde. In Deutschland bremst das Niedrigwasser im Rhein die Schifffahrt weiter aus. Viele Fragen zum Anschlag auf den Berliner CSD sind weiter offen. So sieht es die Opposition nach der Innenausschuss-Sondersitzung. Bundesinnenminister Dobrindt soll die Behördenkommunikation im Vorfeld offenlegen. Der hingegen sieht sich in seinen Plänen für ein schärferes Vorgehen gegen sogenannte Gefährder bestärkt. Dass der Zivildienst wiederkommen soll, sorgt bei den betroffenen Organisationen für gemischte Reaktionen. Einige zeigen Bereitschaft, Plätze dafür anzubieten, allerdings mahnen sie auch vor einer Schwächung bisheriger Freiwilligendienste. Unter anderem fordert der AWO-Bundesverband eine sinnvolle Verzahnung. Bei der FIFA rumort es gewaltig. Gianni Infantino hat seine engsten Mitarbeiter laut Medienberichten am Abend zu einem Krisentreffen gerufen. Inhalte sind nicht bekannt. Nach dem Aus für seine Pläne, Teile der WM zu verkaufen, muss der FIFA-Chef um seine Zukunft bangen.
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2: Wolkig ist es gerade und ab und zu kann auch mal ein Schauer runterkommen. Später sind auch kräftige Gewitter drin. Die Temperaturen liegen aktuell zwischen 21 und 13 Grad. Tagsüber wird es erst noch öfter freundlich, dann schieben sich mehr Wolken rein. Und von den zentralen Mittelgebirgen Richtung Nordosten gibt es Schauer und Gewitter bei maximal 30 bis 38 Grad.

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2: Ist gerade mal 16, als er auf einer Party den Musiker und Produzenten Adamski kennenlernt. Der ist sofort begeistert von Seals Stimme und gemeinsam nehmen sie den Song Killer auf und landen damit, wie wir wissen, einen Riesenhit. Der Erfolg schweißt die beiden zusammen, denn Seal und Adamski sind bis heute gute Freunde.
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1: Im Studio von Riebe sei freundlieb. Bei der FIFA rumort es gewaltig. Gianni Infantino hat seine engsten Mitarbeiter laut Medienberichten heute zu einem Krisentreffen geladen. Nach dem Aus für seine Pläne, Teile der WM zu verkaufen, muss der FIFA-Chef um seine Zukunft bangen. Rekordtemperaturen in Österreich, teilweise Arbeitsverbote in Italien, Niedrigwasser in Deutschland. Die Hitze hat Europa weiter fest im Griff. Experten befürchten schwere Folgen für die Wirtschaft. Immerhin soll die Hitze in Deutschland zum Wochenende zumindest etwas nachlassen. Haben die Behörden im Fall des Berliner CSD-Attentäters versagt? Darauf fordert die Opposition nach der Sitzung im Innenausschuss des Bundestags Antworten. Bundesinnenminister Dobrindt soll eine Chronologie des Behördenverhandelns vorlegen. Der will weiter Jugendstrafrecht, Bewährungsregeln und Präventivhaft verschärfen. Der geplante neue Zivildienst sorgt für gemischte Reaktionen. Mehrere Organisationen zeigten sich bereit, Plätze anzubieten, warnen aber davor, bisherige Freiwilligendienste zu schwächen. Caritas-Präsidentin Welskop de Farm fordert zum Beispiel Taschengeld auf BAföG-Niveau und ein gratis Deutschland-Ticket als Anreiz.
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2: Wolkig ist es gerade und ab und zu kann auch mal ein Schauer runterkommen. Später sind auch kräftige Gewitter drin. Die Temperaturen liegen aktuell zwischen 21 und 13 Grad. Tagsüber wird es erst noch öfter freundlich, dann schieben sich mehr Wolken rein und von den zentralen Mittelgebirgen Richtung Nordosten gibt es Schauer und Gewitter bei maximal 30 bis 38 Grad.

0: Musikvideo macht Brian einen Fehler. Adel Tawil über Backstreet Boys. Everybody.
1: Schaut euch mal das Video an. Da gibt es eine Stelle, da ist ein Tanzfehler von Brian. Das müsst ihr dann so, müsst ihr mal gucken und dann auf Pause drücken. Da seht ihr, dass alle den Move machen und er bleibt einfach nur liegen, weil er es irgendwie nicht checkt, dass er und tanzt völlig daneben.

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1: Im Studio von Riebe sei freundlieb. Bei der FIFA steht heute eine Krisensitzung an. Gianni Infantino holt seine engsten Mitarbeiter dafür zusammen. Die britische Times schreibt, der FIFA-Präsident kämpfe inzwischen regelrecht verzweifelt um seine Macht. Deswegen wohl auch das Treffen. Infantino steht massiv unter Druck, weil er Teile der WM verkaufen wollte. Die Hitze hat Europa weiter fest im Griff. In italienischen Großstädten gilt jetzt Alarmstufe Rot. Arbeiten unter freiem Himmel sind dort während der heißesten Stunden jetzt teilweise verboten. In Österreich gibt's neue Temperaturrekorde. In Deutschland bremst das Niedrigwasser im Rhein die Schifffahrt weiter aus. Viele Fragen zum Anschlag auf den Berliner CSD sind weiter offen. So sieht es die Opposition nach der Innenausschuss-Sondersitzung. Bundesinnenminister Dobrindt soll die Behördenkommunikation im Vorfeld offenlegen. Der hingegen sieht sich in seinen Plänen für ein schärferes Vorgehen gegen sogenannte Gefährder bestärkt. Florian Wellbrock hat bei der Schwimm-EM in Paris Gold geholt. Über 10 Kilometer Freiwasser in der Seine siegte der Bremer vor David Bethlehem aus Ungarn. Bronze sicherte sich Oliver Klemet aus Bad Homburg.
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2: Wolkig und nass ist es gerade. Dazu regnet es im Norden teils ordentlich und ab und zu sind auch Gewitter dabei. Später kommen auch in der Südhälfte Schauer und teils kräftige Gewitter dazu. Am Abend südlich der Donau nochmal ruppiger. Dazu wird es sehr heiß. Mit Höchstwerten von 25 bis 38 Grad. Morgen wird es etwas entspannter. Mehr Sonne und Wolken, aber

Und es ist kurz nach fünf. Ich hoffe, dass ihr okay geschlafen habt, trotz der Hitze. Das ist im Moment echt krass. Also im Bett nachts, man schwitzt und Aber vielleicht seid ihr frisch geduscht an diesem Freitagmorgen und habt Bock mit uns einfach in den Tag zu starten. Depeche Mode, Enjoy the Silence, ganz am Anfang des Jahrzehnts und ganz am Ende. Damals die neue Version gemacht von Madonnas Pink Elephants und so. Dear Jesse, Roller Girl.

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1: Yes, guten Morgen an diesem Mittwoch, den 5. August. Ja, das ist im Moment scheiße heiß, ist glaube ich der richtige Satz dafür. Im Moment haben wir hoch Sommer und deswegen macht mit bei den Summer Voting Tracks. Ihr wollt zuerst unsere Summer Playlist mitgestalten und zum zweiten eine JBL Box gewinnen. Dann meldet euch jetzt an auf 90s90s.de. Ihr entscheidet täglich zwischen zwei Summer Tracks. Ihr sagt mir oder uns, welchen Song ihr besser findet. Und so klang es bei Steffi, die war bei Susanka in der Show.
2: Also hier kommt Nummer 1 und den kennst du schon mal.
3: Ja.

0: Coco Jumbo, okay.
1: Jumbo, genau.
0: So, jetzt kommt der hier. Das ist der andere Teilnehmer. Achtung. OTB und On The Beat. Erzähl, welcher soll bei uns auf der Playlist sein?
1: Also, ich tendiere definitiv zu Track A, Coco Jumbo.
0: Ah, sehr schön. Perfekt. Das ist der Klassiker. Und gerade im Sommer geht der doch immer, ne?
1: Richtig, genau.
0: Du hast hiermit eine JBL-Box gewonnen. Herzlichen Glückwunsch.
1: Oh, wow. Ja, das ist richtig cool.
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The Loonies in their show, I Got Five on It. Good morning, zusammen. Rob Green here, mit 90s Rob Green Morning. Snap, Rhythm as a Dancer und 98 mit Fly Away. Here is Lenny.

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1: Im Studio Gisa Weber. Bei der FIFA rumort es gewaltig. Gianni Infantino hat seine engsten Mitarbeiter laut Medienberichten heute zu einem Krisentreffen geladen. Nach dem Aus für seine Pläne, Teile der WM zu verkaufen, muss der FIFA-Chef um seine Zukunft bangen. Haben die Behörden im Fall des Berliner CSD-Attentäters versagt? Die Opposition fordert nach der Sitzung im Innenausschuss des Bundestags da weiter Antworten. Innenminister Dobrindt soll eine Chronologie des Behördenhandelns vorlegen. Dobrindt selbst will weiterhin das Strafrecht verschärfen. Die Hitze hat Europa weiter fest im Griff. In italienischen Großstädten gilt jetzt Alarmstufe Rot. Arbeiten unter freiem Himmel sind während der heißesten Stunden jetzt teilweise verboten. In Österreich gibt's neue Temperaturrekorde. In Deutschland bremst Niedrigwasser im Rhein die Schifffahrt weiter aus. Der Tiger ist in Zentralasien zurück in freier Wildbahn. Kasachstan hat 4 Amur-Tiger ausgewildert, damit sich die Tiere dort endlich wieder ansiedeln und verbreiten. Weltweit leben nur noch um die 4000 Tiger in freier Wildbahn.
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2: Wolkig und nass ist es gerade. Dazu regnet es im Norden teils ordentlich und ab und zu sind auch Gewitter dabei. Später kommen auch in der Südhälfte Schauer und teils kräftige Gewitter dazu. Am Abend südlich der Donau nochmal ruppiger. Dazu wird es sehr heiß. Mit Höchstwerten von 25 bis 38 Grad. Morgen wird es etwas entspannter. Mehr Sonne und Wolken, aber oft trocken. Maximal 31 Grad.
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4: 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Es ist kurz nach 5:30 an diesem Mittwochmorgen. Wir haben inzwischen den 5. August. Guten Morgen zusammen. Rob Green mit der Morning Show. Oasis, Don't Look Back in Anger und Robbie Williams. Da gehen wir zurück ins Jahr 98. Hier ist No Regrets.

Oasis bei 90s 90s. Rob Green Morning. Guten Morgen, Deutschland. Schön, dass ihr dabei seid. Crash Test Dummies. Viermal. Und erstmal push the feeling on. 94 Nightcrawlers.

ganz einfach zum Mitsingen. Ein ganz langes Crash Test Dummies 90s Radio deutschlandweit im Digitalradio DAB Plus, in der App, im Web und bei den Smart Speakern. Rob Green Morning mit OMC. Hier ist How Bizarre.

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1: Im Studio Gisa Weber. Bei der FIFA steht heute eine Krisensitzung an. Gianni Infantino holt seine engsten Mitarbeiter zusammen. Die britische Times schreibt, der FIFA-Chef kämpfe regelrecht verzweifelt um seine Macht. Deswegen wohl auch das Treffen. Infantino steht massiv unter Druck, weil er Teile der WM verkaufen wollte. Viele Fragen zum Anschlag auf den Berliner CSD sind weiter offen. So sieht es die Opposition nach der Innenausschuss-Sondersitzung im Bundestag. Innenminister Dobrindt soll die Behördenkommunikation im Vorfeld offenlegen. Der hingegen sieht sich in seinen Plänen für ein härteres Vorgehen gegen Gefährder bestärkt. Rekordtemperaturen in Österreich, teilweise Arbeitsverbote in Italien, Niedrigwasser in Deutschland. Die Hitze hat Europa weiter fest im Griff. Experten befürchten schwere Folgen für die Wirtschaft. Immerhin soll die Hitze in Deutschland zum Wochenende zumindest etwas nachlassen. In Italien hat die Müllabfuhr eine filmreife Suchaktion abgeliefert. Eine Frau hatte ihren Lottoschein im Wert von 1 Million Euro weggeworfen. Und tatsächlich, zu ihrem Glück, konnte er fast unbeschadet gefunden werden. Die Frau hatte den Schein entsorgt, weil sie dachte, verloren zu haben.
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2: Wolkig und nass ist es gerade. Dazu regnet es im Norden teils ordentlich und ab und zu sind auch Gewitter dabei. Später kommen auch in der Südhälfte Schauer und teils kräftige Gewitter dazu. Am Abend südlich der Donau nochmal ruppiger. Dazu wird es sehr heiß. Mit Höchstwerten von 25 bis 38 Grad. Morgen wird es etwas entspannter. Mehr Sonne und Wolken, aber oft trocken. Maximal 31 Grad.
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4: Es ist kurz nach 6 an diesem 5.8. Hi zusammen. Rob Green hier mit 90s, 90s Radio. Das machen wir montags bis freitags von 5 bis 10 zum Aufstehen mit dem coolen Sound der 90er. Coolio, LV, Gangsta's Paradise und Hathaway. Hier ist Fly Away. Guten Morgen zusammen.

Radio mit Gangsters Paradise bei 90s Radio. Heute ist Mittwoch, das heißt, ab 7 ist er bei uns in der Show Tom Wax. Da gibt es eine neue Folge Decoded. Er nimmt die geilsten 90s Songs auseinander. Und heute, da freue ich mich sehr auf den Song Liquid Skies von Kai Trassid. Also Tom Wax mit Decoded ab 7 in der Show. Rob Green hier mit Texas in a Smile.

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Rob Gray mit der Morning Show. Traumhaften guten Morgen an diesem Mittwoch mit Janet Jackson, Oops Now und Robert Miles.

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1: Im Studio Gisa Weber. Bei der FIFA steht heute eine Krisensitzung an. Gianni Infantino holt seine engsten Mitarbeiter zusammen. Die britische Times schreibt, der FIFA-Chef kämpfe regelrecht verzweifelt um seine Macht. Deswegen wohl auch das Treffen. Infantino steht massiv unter Druck, weil er Teile der WM verkaufen wollte. Viele Fragen zum Anschlag auf den Berliner CSD sind weiter offen. So sieht es die Opposition nach der Innenausschuss-Sondersitzung im Bundestag. Innenminister Dobrindt soll die Behördenkommunikation im Vorfeld offenlegen. Der hingegen sieht sich in seinen Plänen für ein härteres Vorgehen gegen Gefährder bestärkt. Rekordtemperaturen in Österreich, teilweise Arbeitsverbote in Italien, Niedrigwasser in Deutschland. Die Hitze hat Europa weiter fest im Griff. Experten befürchten schwere Folgen für die Wirtschaft. Immerhin soll die Hitze in Deutschland zum Wochenende zumindest etwas nachlassen. Forscher sind alarmiert. Eine künstliche Intelligenz von Anthropic ist dabei erwischt worden, wie sie selbstständig Phishing-Mails an Menschen schickt. Ähnliche Vorfälle hatte es zuletzt auch mit anderen KI-Modellen gegeben.
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2: Wolkig und nass ist es gerade. Dazu regnet es im Norden teils ordentlich und ab und zu sind auch Gewitter dabei. Später kommen auch in der Südhälfte Schauer und teils kräftige Gewitter dazu. Am Abend südlich der Donau nochmal ruppiger. Dazu wird es sehr heiß. Mit Höchstwerten von 25 bis 38 Grad. Morgen wird es etwas entspannter. Mehr Sonne und Wolken, aber oft trocken. Maximal 31 Grad.
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4: Deutschlandweit im Digitalradio DAB Plus, in der kostenfreien Sender-App auf 90s.de und bei den Smart Speakern. Guten Morgen, Deutschland. Ich hoffe, dass ihr einigermaßen okay geschlafen habt. Ja, das war eine heiße Nacht. Wir haben Hochsommer 2026. Gleich die Timeline. Wir gucken mal, was an diesem 5. August in den 90ern los war. Spice Girls, bis dahin, Say You'll Be There. Und Sommervibes von Luna, hier ist Bailando.

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1: Yes, Rob Green hier. Guten Morgen, 5.8. Und heute hätte Adam Jauch Geburtstag. Er wird heute im Jahr 64 in New York geboren. Als Gründungsmitglied der Beastie Boys wird er weltberühmt. Seit Mitte der 80er haben die Beastie Boys große Erfolge in der Hip-Hop-Welt. Mit Intergalactic zum Beispiel schlagen sie dann Ende der 90s einen etwas anderen Weg ein. Im April 2012 werden die Beastie Boys in die Rock'n'Roll Hall of Fame aufgenommen. Nur 3 Wochen später stirbt Adam Jauch an Krebs. Heute wäre sein Geburtstag gewesen. Und heute im Jahr 95 spielen Take That das erste von sage und schreibe 10 Konzerten in Manchester. Die Shows finden erstmals ohne Robbie Williams statt, der die Band gerade im Juni verlassen hatte. Take That befindet sich auf dem absoluten Höhepunkt. Zeitgleich zu den Konzerten sind sie auch mit einem Riesenhit auf der 1 in England, Never Forget, ihre 7. Nummer 1 in England und die letzte mit Robbie. Also absolute Take That Hype im Sommer 95. 90s, 90s.
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Mariah Carey bei 90s Radio, Dream Lover, Rob Green an diesem Mittwoch, den 5.8. Und wir hatten es gerade in der Timeline, wir hätten heute einen Geburtstag, und zwar Adam Jauk von den Beastie Boys. Er wird im Jahr 64 in New York geboren, stirbt allerdings an Krebs im Jahr 2012. Also, wir würden Happy Birthday sagen, Beastie Boys hier aus dem Jahr 98 bei 90s Radio ist Intergalactic.

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1: Im Studio Gisa Weber. Bei der FIFA rumort es gewaltig. Gianni Infantino hat seine engsten Mitarbeiter laut Medienberichten heute zu einem Krisentreffen geladen. Nach dem Aus für seine Pläne, Teile der WM zu verkaufen, muss der FIFA-Chef um seine Zukunft bangen. Haben die Behörden im Fall des Berliner CSD-Attentäters versagt? Die Opposition fordert nach der Sitzung im Innenausschuss des Bundestags da weiter Antworten. Innenminister Dobrindt soll eine Chronologie des Behördenhandelns vorlegen. Dobrindt selbst will weiterhin das Strafrecht verschärfen. Die Hitze hat Europa weiter fest im Griff. In italienischen Großstädten gilt jetzt Alarmstufe Rot. Arbeiten unter freiem Himmel sind während der heißesten Stunden jetzt teilweise verboten. In Österreich gibt's neue Temperaturrekorde. In Deutschland bremst Niedrigwasser im Rhein die Schifffahrt weiter aus. In den USA hat die Polizei möglicherweise einen Anschlag auf Präsident Trump verhindert. 2 Tage bevor Trump einen seiner Golfplätze besuchen wollte, ist dort ein bewaffneter Mann festgenommen worden. Der 38-Jährige hatte offenbar die Sicherheitsvorkehrungen ausspioniert.
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2: Wolkig und stellenweise nass ist es gerade, im Norden teils mit Regen und auch mal einem Gewitter. Im Laufe des Tages kommen von Süden her mehr Wolken dazu und ab Mittag sind in der Südosthälfte immer wieder Schauer und teils kräftige Gewitter drin, Richtung Donau am Abend auch nochmal. Dazu wird es richtig heiß mit 30 bis 38 Grad. Morgen dann insgesamt ruhiger, mal Sonne, mal Wolken und meist trocken, maximal bis 31 Grad.
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4: Guten Morgen, Deutschland. Der erste Mittwoch im August. Guten Morgen, ich bin Rob Green und auch im August entschlüsseln wir die DNA der 90s Tracks munter weiter. Der Mann, der das wirklich gut kann und durch den wir Musik nochmal ganz neu entdecken, ist Mr. Tom Wax, DJ, Producer und Hobby Decoder. Guten Morgen, Tom.
5: Guten Morgen, lieber Rob. Es ist schon wieder Mittwoch, ich bin schon wieder da. Ich freue mich sehr und ich habe heute mal einen 90s Trance Sound Classic mit dabei. Die neue YouTube-Folge Decoded, die dreht sich um Liquid Skies.
4: Und wenn ich richtig liege, kommt das von dem unfassbar talentierten Kai Trested in den 90s mit wohl der Erste, der Trance bekannt gemacht hat, oder?
5: Ja, es ist auch einer meiner Wegbegleiter, war sicherlich nicht der Erste, der Trance irgendwie produziert hat, aber ich sag mal so durch die ganze Zeit damals Mitte 90er ist er doch zu einem der Stars dieser Szene geworden und den habe ich mir natürlich zum Decoden direkt ins Studio eingeladen.
4: Also gleich mehr dazu, dranbleiben, Leute.

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1: Schönen Mittwochmorgen, Rob Green hier und mit mir im Studio wartet DJ und Producer Tom Wax mit der nächsten Folge unserer neuen YouTube-Serie Decoded. Tom, schön, dass du wieder da bist und du wirst auch gleich loslegen, ne?
2: Ja, natürlich. Neue Folge Decoded habe ich für euch am Start auf unserem 90s YouTube-Channel und heute geht's um Liquid Skies von Kai Tressit.

0: einer von meinen absoluten Lieblingssongs. Ich glaube, so wie du, kommt der Kai aus der Frankfurter Ecke und Ende der 90er so wirklich mit unter den Trendstars in Deutschland war, ne?
1: Ja, auf jeden Fall. Er war nicht der Erste, der Trends gemacht hat, aber er war auf jeden Fall einer, der genau in diese Kerbe Mitte 90er, wo das so populär wurde, dann perfekt gepasst hat und er auch...
0: Meinen absoluten Lieblingssongs. Ich glaube, so wie du, kommt der Kai aus der Frankfurter Ecke und Ende der 90er so wirklich mit unter den Trendstars in Deutschland war, ne?
1: Ja, auf jeden Fall. Er war nicht der Erste, der Trends gemacht hat, aber

0: Ding dann gemacht.
1: Ich weiß noch bei Liquid Skies, dass ich diese Stimme immer so krass fand.
2: Ja, ich persönlich auch. War für mich auch so das Markanteste an diesem Track und auch sicherlich ein Grund, warum er so erfolgreich war.

0: Stimme kommt von einer Singer-Songwriterin und Producerin aus Belgien. Jade for You nennt die sich und die hat unglaublich viel schon in den End-80ern für belgische Produktionen ihre Stimme hergegeben und das hatte schon immer so ein bisschen Anne Clark-Style, ja, wenn das noch was sagt. Ja, das war auch so End-80er und Kai war ein Riesenfan von ihrer Stimme und wollte genau die für seinen Track haben.
1: Anne Clark, das passt ganz gut, weil ich fand schon immer, diese Vocals haben irgendwie fast was so religiöses, so was Deepes irgendwie, oder?
0: Ja, irgendwie so total überirdisch, so schwebt so über allem und auch Anne Clark hat ja genau diese Atmosphäre gehabt, einfach nur so eine Stimme, die so irgendwie unter die Haut geht, ja. Und noch on top zu dieser Stimme kommt dann auch noch ein Saxophon in diesem Track vor und das war natürlich für die damalige Zeit ziemlich außergewöhnlich. Ich muss sagen, ich bin überhaupt kein Saxophon-Fan.
1: Nee, ich auch nicht, aber passt irgendwie doch, ne?
0: Ja, hört mal rein, wie das klang in dem Track.

0: Und genau das habe ich immer gefeiert, Tom.
1: Ja, sehr schön. Wir haben natürlich jetzt hier diesen predigenden, religiös anmutenden Vocal von Jade for You. Und die werden dann unterstützt von dem Saxophon, was in so eine richtig fette Hallwolke eingebettet ist. Und ich würde sagen, beides zusammen beamt dann einen so richtig in eine Fantasielandschaft, so à la Star Wars oder Dune, würde ich fast sagen, oder?
0: Und das sieht man, finde ich, auch im Video. Tom, vielen lieben Dank.
1: Ja, gerne. Wie immer, hier nur so ein kleiner Ausschnitt aus der ganzen Decoded-Folge für euch mal so verbal. Aber am besten guckt ihr euch das, die ganze YouTube-Folge mit mir und Kai Tresse zusammen auf unserem 90s YouTube-Channel mal an, oder?
0: Und wir beamen uns jetzt in die Fantasiewelt von Liquid Skies. Hier ist der Track in volle Länge von Kai Tresse.
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Green, guten Morgen an diesem Mittwoch mitten im Hochsommer 2026 und deswegen jetzt ein sehr geiler Sommersong. Dawn Penn hier in der Show ist You Don't Love Me, No, No, No.

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1: Im Studio Gisa Weber. Bei der FIFA rumort es gewaltig. Gianni Infantino hat seine engsten Mitarbeiter laut Medienberichten heute zu einem Krisentreffen geladen. Nach dem Aus für seine Pläne, Teile der WM zu verkaufen, muss der FIFA-Chef um seine Zukunft bangen. Haben die Behörden im Fall des Berliner CSD-Attentäters versagt? Die Opposition fordert nach der Sitzung im Innenausschuss des Bundestags da weiter Antworten. Innenminister Dobrindt soll eine Chronologie des Behördenhandelns vorlegen. Dobrindt selbst will weiterhin das Strafrecht verschärfen. Die Diskussion um ein Comeback des Zivildienstes läuft und Organisationen wie der Arbeiter-Samariter-Bund stellen erste Forderungen. ASB-Chefin Fleckenstein sagte den Funke-Zeitungen, der Zivildienst sollte im Idealfall 12 Monate dauern. Die Zivis sollen auch was lernen und nicht nur die Zeit absitzen. Der Waldbrand in den Niederlanden an der Grenze zu Deutschland ist weiter nicht unter Kontrolle. Behörden zufolge ist in dem Naturschutzgebiet im Südosten des Landes mittlerweile eine Fläche von gut 140 Fußballfeldern betroffen. Hunderte Feuerwehrleute kämpfen mit Löschhubschraubern gegen die Flammen.
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2: Wolkig und stellenweise nass ist es gerade, im Norden teils mit Regen und auch mal einem Gewitter. Im Laufe des Tages kommen von Süden her mehr Wolken dazu und ab Mittag sind in der Südosthälfte immer wieder Schauer und teils kräftige Gewitter drin, Richtung Donau am Abend auch nochmal. Dazu wird es richtig heiß mit 30 bis 38 Grad. Morgen dann insgesamt ruhiger, mal Sonne, mal Wolken und meist trocken, maximal bis 31 Grad.
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4: Kurz nach 7:30. Guten Morgen, 90s Radio. Rob Green Morning. Egal wo ihr seid, wir sind deutschlandweit im digitalen Radio DAB Plus in der kostenfreien Sender-App auf 90s.de und bei den Smart Speakern jeden Morgen, Montag bis Freitag, 5 bis 10 zum Aufstehen mit dem coolen Sound der 90er und wir sind mittendrin im Hochsommer 2026. Deswegen hier Santana, The Product GmbH. Das ist für mich Sommer pur. Hier ist Maria.

When do I get to sing my way? Mittwoch, 90s Radio, Rob Green, W, Please Don't Go, aus dem Jahr 92 und jetzt 97. Time is ticking away.

Rob Green, guten Morgen. Und wir haben ein sehr geiles Radio in der App und im Web. 90s Zero Songs, die Ende der 90er, Anfang der 2000er liefen. Zum Beispiel das hier, 2001.

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1: Im Studio Gisa Weber. Bei der FIFA steht heute eine Krisensitzung an. Gianni Infantino holt seine engsten Mitarbeiter zusammen. Die britische Times schreibt, der FIFA-Chef kämpfe regelrecht verzweifelt um seine Macht. Deswegen wohl auch das Treffen. Infantino steht massiv unter Druck, weil er Teile der WM verkaufen wollte. Forscher sind alarmiert. Eine künstliche Intelligenz von Anthropic ist dabei erwischt worden, wie sie selbstständig Phishing-Mails an Menschen schickt. Die KI hatte versucht, Menschen zu manipulieren, um eine Schwachstelle in eine Software zu bauen. Ähnliche Vorfälle hatte es zuletzt auch mit anderen KI-Modellen gegeben. Die Diskussion um ein Comeback des Zivildienstes läuft und Organisationen wie der Arbeiter-Samariter-Bund stellen erste Forderungen. ASB-Chefin Fleckenstein sagte den Funke-Zeitungen, der Zivildienst sollte im Idealfall 12 Monate dauern. Die Zivis sollen auch was lernen und nicht nur die Zeit absitzen. Der Tiger ist in Zentralasien zurück in freier Wildbahn. Kasachstan hat 4 Amur-Tiger ausgewildert, damit sich die Tiere dort endlich wieder ansiedeln und verbreiten. Weltweit leben nur noch um die 4000 Tiger in freier Wildbahn.
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2: Wolkig und stellenweise nass ist es gerade. Im Norden teils mit Regen und auch mal einem Gewitter. Im Laufe des Tages kommen von Süden her mehr Wolken dazu und ab Mittag sind in der Südosthälfte immer wieder Schauer und teils kräftige Gewitter drin, Richtung Donau am Abend auch nochmal. Dazu wird es richtig heiß mit 30 bis 38 Grad. Morgen dann insgesamt ruhiger, mal Sonne, mal Wolken und meist trocken, maximal bis 31 Grad.
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4: 8:10, guten Morgen zusammen, 90s Radio. Wir sind mittendrin im Hochsommer 2026 und wir haben seit Montag die Summer Voting Tracks bei uns in der Show. 2 Sommersongs, die gegeneinander antreten und ihr sagt uns, welchen Song ihr besser findet und gewinnt ganz nebenbei für den August eine sehr geile JBL-Box. Also checkt die Infos auf 90s90s.de. Wir gucken mal, wer gleich in der Show ist nach Cardigans und Freddie Mercury.

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1: Hallo?
2: Jens, Rob Green von 90s, 90s Radio.
1: Ja, hallo?
2: Na du, ich habe gehört, du brauchst eine JBL-Box.
1: Das wäre natürlich perfekt, wenn das klappen könnte.
2: Das wäre natürlich geil, aber da will ich was von dir. Ich will wissen, welche Songs von zwei Stück du besser findest. So einfach ist es.
1: Das wäre natürlich super, ja.
2: Ja, wir wollen die Playlist hier von 90s, 90s, was die Sommersongs angeht, noch ein bisschen pimpen. Und deswegen brauchen wir euch dafür und belohnen euch mit der JBL-Box. Warst du schon im Urlaub, Jens? Oder geht's noch hin? Oder?
1: Nee, es geht noch in den Urlaub ein bisschen, ein paar Tage, ja.
2: Wo seid ihr?
1: Sächsische Schweiz wahrscheinlich.
2: Schön, schön, schön. Dann lass uns mal hoffen, dass das Wetter hält.
1: Genau, so ist es.
2: Jens, zwei Songs habe ich für dich. This or That. Du sagst mir, welchen du besser findest, okay?
1: Ja, so machen wir das.
2: Entweder Snoop Dogg, das ist Gin and Juice.
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2: Okay, oder Jennifer Lopez, Let's Get Loud.
4: Let's get loud.
2: So, Jens, du entscheidest.
1: Ich sage Jennifer Lopez, finde ich besser.
2: Okay, dann machen wir das. Dann spielen wir Jennifer Lopez jetzt in voller Länge, merken uns das für die Playlist und wir wünschen dir viel, viel Spaß mit der JBL-Box und auch viel Spaß in der Sächsischen Schweiz.
1: Super, vielen Dank.
2: Habe einen schönen Tag, mein Lieber, und danke, dass du 90s, 90s hörst.
1: Danke, sehr gerne.
2: Bis dann.
1: Dann, tschüss.
2: Tschüss.
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Madonna bei 90s, 90s Radio. I'll remember. Guten Morgen. Es ist Mittwoch. Es ist der 5. August und es ist scheiße heiß aktuell. Rob Green, schön, dass ihr dabei seid. Captain Hollywood Project. Here is only with you.

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1: Im Studio Gisa Weber. Bei der FIFA rumort es gewaltig. Gianni Infantino hat seine engsten Mitarbeiter laut Medienberichten heute zu einem Krisentreffen geladen. Nach dem Aus für seine Pläne, Teile der WM zu verkaufen, muss der FIFA-Chef um seine Zukunft bangen. Haben die Behörden im Fall des Berliner CSD-Attentäters versagt? Die Opposition fordert nach der Sitzung im Innenausschuss des Bundestags da weiter Antworten. Innenminister Dobrindt soll eine Chronologie des Behördenhandelns vorlegen. Dobrindt selbst will weiterhin das Strafrecht verschärfen. Arbeitgeber sind fassungslos über die Rentendebatte. Es geht dabei um den Widerstand einiger Ministerpräsidenten gegen das Aus für die Rente mit 63. BDA-Präsident Kamp-Peter sagte der Bild-Zeitung, wer an der Rente ab 63 festhalte, ignoriere den Fachkräftemangel, den demografischen Wandel und die wirtschaftliche Lage. Bei einem russischen Raketenangriff auf Kiew sind mindestens 15 Menschen ums Leben gekommen. Die ukrainische Luftabwehr konnte nach eigenen Angaben keine einzige Rakete abfangen. Die Ukraine klagt schon seit längerem über fehlende Abwehrraketen.
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2: Wolkig und stellenweise nass ist es gerade, im Norden teils mit Regen und auch mal einem Gewitter. Im Laufe des Tages kommen von Süden her mehr Wolken dazu und ab Mittag sind in der Südosthälfte immer wieder Schauer und teils kräftige Gewitter drin, Richtung Donau am Abend auch nochmal. Dazu wird es richtig heiß mit 30 bis 38 Grad. Morgen dann insgesamt ruhiger, mal Sonne, mal Wolken und meist trocken, maximal bis 31 Grad.
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4: Kurz nach halb neun an diesem Mittwoch. Guten Morgen zusammen. Rob Green hier mit 90s Radio. Gleich die Timeline. Wir gucken mal, was an diesem 5. August in den 90ern los war. Bis dahin Be My Lover LaBouche und The Bad Touch am Ende des Jahrzehnts. Was zum Mitsingen? The Bloodhound Gang.

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1: 5.8. Guten Morgen, Rob Green hier. Und heute hätte Adam Jauch Geburtstag. Er wird heute im Jahr 1964 in New York geboren. Als Gründungsmitglied der Beastie Boys wird er weltberühmt. Seit Mitte der 80er haben die Beastie Boys sehr viele geile Songs gehabt und Erfolge in der Hip-Hop-Welt. Mit Intergalactic schlagen sie dann Ende der 90s einen etwas anderen Weg ein. Im April 2012 werden die Beastie Boys in die Rock'n'Roll Hall of Fame aufgenommen. Nur leider knapp 3 Wochen später stirbt Adam Jauch an Krebs. Heute wäre sein Geburtstag gewesen. Und heute im Jahr 95 spielen Take That, das erste von sage und schreibe 10 Konzerten in meiner Heimatstadt in England, Manchester. Die Shows finden erstmals ohne Robbie Williams statt, der die Band gerade im Juni verlassen hatte. Take That befindet sich auf dem absoluten Höhepunkt. Zeitgleich zu den Konzerten sind sie mit einem riesen Hit auf der 1 in England, Take That, Never Forget, ihre 7. Nummer 1. Also absolute Take That Hype im Sommer 95. 90s.
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FM People bei 90s Radio. Rob Green, guten Morgen zusammen. Das ist ein sehr geiler Song. Gehen wir zurück ins Jahr 98 mit Liebeslied in der Show. Hier sind die Beginner.

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1: Im Studio Gisa Weber. Bei der FIFA rumort es gewaltig. Gianni Infantino hat seine engsten Mitarbeiter laut Medienberichten heute zu einem Krisentreffen geladen. Nach dem Aus für seine Pläne, Teile der WM zu verkaufen, muss der FIFA-Chef um seine Zukunft bangen. Forscher sind alarmiert. Eine künstliche Intelligenz von Anthropic ist dabei erwischt worden, wie sie selbstständig Phishing-Mails an Menschen schickt. Die KI hatte versucht, Menschen zu manipulieren, um eine Schwachstelle in eine Software zu bauen. Ähnliche Vorfälle hatte es zuletzt auch mit anderen KI-Modellen gegeben. Die Diskussion um ein Comeback des Zivildienstes läuft und Organisationen wie der Arbeiter-Samariter-Bund stellen erste Forderungen. ASB-Chefin Fleckenstein sagte den Funke-Zeitungen, der Zivildienst sollte im Idealfall 12 Monate dauern. Die Zivis sollen auch was lernen und nicht nur die Zeit absitzen. Haben die Behörden im Fall des Berliner CSD-Attentäters versagt? Die Opposition fordert nach der Sitzung im Innenausschuss des Bundestags da weiter Antworten. Innenminister Dobrindt soll eine Chronologie des Behördenhandelns vorlegen. Dobrindt selbst will weiterhin das Strafrecht verschärfen.
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2: Viele Wolken und Regen gibt es heute. Später wird es in vielen Ecken schwülheiß. Und ab Mittag kann es dann ordentlich krachen mit Schauern und teils kräftigen Gewittern, besonders Richtung Südosten. Die Höchstwerte liegen meist zwischen 30 und 38 Grad. Nur im Nordwesten eher 25 bis 30 Grad. Morgen insgesamt wechselhaft, am wärmsten bis 31 Grad.
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4: Guten Morgen, Deutschland. Der erste Mittwoch im August. Guten Morgen, ich bin Rob Green und auch im August entschlüsseln wir die DNA der 90s Tracks munter weiter. Der Mann, der das wirklich gut kann und durch den wir Musik nochmal ganz neu entdecken, ist Mr. Tom Wax, DJ, Producer und Hobby Decoder. Guten Morgen, Tom.
5: Guten Morgen, lieber Rob. Ist schon wieder Mittwoch, ich bin schon wieder da. Ich freue mich sehr. Und ich habe heute mal ein 90s Trance Sound Classic mit dabei. Die neue YouTube-Folge Decoded, die dreht sich um Liquid Skies.
4: Und wenn ich richtig liege, kommt das von dem unfassbar talentierten Kai Tracy, den in den 90s mit wohl der Erste, der Trance bekannt gemacht hat, oder?
5: Ja, es ist auch einer meiner Wegbegleiter. Er war sicherlich nicht der Erste, der Trance irgendwie produziert hat, aber ich sag mal so durch die ganze Zeit damals, Mitte 90er, ist er doch zu einem der Stars dieser Szene geworden und den habe ich mir natürlich zum Decoden direkt ins Studio eingeladen.
4: Also gleich mehr dazu, dranbleiben, Leute.

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1: Schönen Mittwochmorgen, Rob Green hier und mit mir im Studio wartet DJ und Producer Tom Wax mit der nächsten Folge unserer neuen YouTube-Serie Decoded. Tom, schön, dass du wieder da bist und du wirst auch gleich loslegen, ne?
2: Ja, natürlich. Neue Folge Decoded habe ich für euch am Start auf unserem 90s 90s YouTube-Channel und heute geht's um Liquid Skies von Kai Tressit.

0: einer von meinen absoluten Lieblingssongs. Ich glaube, so wie du, kommt der Kai aus der Frankfurter Ecke und Ende der 90er so wirklich mitunter den Trendstars in Deutschland war, ne?
1: Ja, auf jeden Fall. Er war nicht der Erste, der Trends gemacht hat, aber er war auf jeden Fall einer, der genau in diese Kerbe Mitte 90er, wo das so populär wurde, dann perfekt gepasst hat. Und auch nach seinem ersten Club-Hit Your Own Reality hat er dann 98 Liquid Skies released auf seinem eigenen Label und ging damit richtig durch die Decke. Ganz witzig, angefangen und gelernt hat er damals beim Musikproduzent Frank Farian. Ja, man höre und staune. Und für ihn hat er auch einige Remixe von Mainstream-Größen gemacht, wie La Bouche und auch Culture Beat. Aber irgendwie hat das nicht mehr ganz gematcht mit den beiden und Kai hat sein eigenes Ding dann gemacht.
0: Ich weiß noch bei Liquid Skies, dass ich diese Stimme immer so krass fand.
1: Ja, ich persönlich auch. War für mich auch so das Markanteste an diesem Track und auch sicherlich ein Grund, warum er so erfolgreich war.

0: Das haben irgendwie fast was so religiöses, so was Deepes irgendwie, oder?
1: Ja, irgendwie so total überirdisch, so schwebt so über allem. Und auch Anne Clark hat ja genau diese Atmosphäre gehabt. Einfach nur so eine Stimme, die so irgendwie unter die Haut geht, ja. Und noch on top zu dieser Stimme kommt dann auch noch ein Saxophon in diesem Track vor. Und das war natürlich für die damalige Zeit ziemlich außergewöhnlich. Ich muss sagen, ich bin überhaupt kein Saxophon-Fan.
0: Nee, ich auch nicht, aber passt irgendwie doch, ne?
1: Ja, hört mal rein, wie das klang in dem Track.

0: Und genau das habe ich immer gefeiert, Tom.
1: Ja, sehr schön. Wir haben natürlich jetzt hier diesen predigenden, religiös anmutenden Vocal von Jade for You. Und die werden dann unterstützt von dem Saxophon, was in so eine richtig fette Hallwolke eingebettet ist. Und ich würde sagen, beides zusammen beamt dann einen so richtig in eine Fantasielandschaft, so à la Star Wars oder Dune, würde ich fast sagen, oder?
0: Und das sieht man, finde ich, auch im Video. Tom, vielen lieben Dank.
1: Ja, gerne. Wie immer, hier nur so ein kleiner Ausschnitt aus der ganzen Decoded-Folge für euch mal so verbal. Aber am besten guckt ihr euch das, die ganze YouTube-Folge mit mir und Kai Tresse zusammen auf unserem 90s YouTube-Channel mal an, oder?
0: Und wir beamen uns jetzt in die Fantasiewelt von Liquid Skies. Hier ist der Track in volle Länge von Kai Tresse.
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mit Lulu Relight My Fire 90s at Work an diesem Mittwoch, den 5.8. Guten Morgen, Deutschland. Vielen lieben Dank, dass ihr ja immer bei 90s Radio seid. Wir haben so viele von euch dazu gewonnen. Vielen lieben Dank. Michael Jackson in der Show. Hier ist Remember the Time. Do you remember?

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1: Im Studio Gisa Weber. Nach dem Drohnenvorfall am Leipziger Flughafen haben Ermittler offenbar ein Päckchen mit einem Zünder entdeckt. Das berichtet die Bild-Zeitung. Möglicherweise handelt es sich dabei um einen Sprengsatz. In der Nähe soll eine Frachtmaschine aus der Ukraine gestanden haben. Schon wieder ist eine künstliche Intelligenz auf Abwege geraten. Das Modell der Firma Anthropic hat offenbar gezielt Phishing-Mails an Menschen verschickt. Britische Forscher haben das nach einem Test festgestellt. Unklar ist noch, ob der KI klar war, dass sie in der realen Welt unterwegs war und nicht in einer Testumgebung. So langsam nimmt die Debatte über die Nachfolge von Bundespräsident Steinmeier Fahrt auf. SPD-Vize Schweizer sagte dem Spiegel, die Zeit ist reif für eine Bundespräsidentin. Die Linke hatte sich gestern dafür eingesetzt, dass der Steinmeier-Nachfolger aus der Zivilgesellschaft kommen soll. Bei der FIFA rumort es gewaltig. Gianni Infantino hat seine engsten Mitarbeiter laut Medienberichten heute zu einem Krisentreffen geladen. Nach dem Aus für seine Pläne, Teile der WM zu verkaufen, muss der FIFA-Chef um seine Zukunft bangen.
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2: Viele Wolken und Regen gibt es heute. Später wird es in vielen Ecken schwülheiß. Und ab Mittag kann es dann ordentlich krachen mit Schauern und teils kräftigen Gewittern, besonders Richtung Südosten. Die Höchstwerte liegen meist zwischen 30 und 38 Grad. Nur im Nordwesten eher 25 bis 30 Grad. Morgen insgesamt wechselhaft, am wärmsten bis 31 Grad.
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4: Kurz nach 9:30 an diesem Mittwoch. 90s at work. Rob Green Morning. Guten Morgen. Right said Fred, don't talk, just kiss. Und Bryan Adams und Mel C. When you're gone begins. Zurück ins Jahr 98.

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1: Rob Green, guten Morgen. Wer will erstens unsere Sommer-Playlist mitgestalten und dabei zweitens eine JBL-Box gewinnen? Ja, das wollen wir alle. Gut, dann haben wir das geklärt. Dann macht mit und meldet euch jetzt an auf 90s90s.de. Ihr entscheidet täglich zwischen zwei Sommertracks, einen bekannten und einen Underdog schlagen wir vor. Und ihr wählt aus und das Teil läuft dann bei 90s90s Radio häufiger. So, bei Susanke am Nachmittag war Steffi dabei und sie war sich ganz sicher, welchen Song sie will.
2: Also hier kommt Nummer 1 und den kennst du schon mal. Das ist natürlich Coco Jumbo, okay.
3: Jumbo, genau.
2: So, jetzt kommt der hier. Das ist der andere Teilnehmer, Achtung. OTB und On The Beat. Erzähl, welcher soll bei uns auf der Playlist sein?
3: Also ich tendiere definitiv zu Track A, Coco Jumbo.
2: Ah, sehr schön. Perfekt, das ist der Klassiker und gerade im Sommer geht der doch immer, ne?
3: Richtig, genau.
2: Du hast hiermit eine JBL-Box gewonnen. Herzlichen Glückwunsch.
3: Oh wow, ja, das ist richtig cool.
1: So, jetzt seid ihr dran. 90s90s.de
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Dana King, Shy Guy, gleich Marie bei der Arbeit. Das war's von mir, Rob Green. Morgen früh ab 5 stellen wir gemeinsam auf, selbstverständlich mit dem coolen Sound der 90er. Gehen wir zurück ins Jahr 93. Right in the Night, Jam and Spoon.

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1: Im Studio Gisa Weber. Nach dem Drohnenvorfall am Leipziger Flughafen haben Ermittler offenbar ein Päckchen mit einem Zünder entdeckt. Das berichtet die Bild-Zeitung. Möglicherweise handelt es sich dabei um einen Sprengsatz. In der Nähe soll eine Frachtmaschine aus der Ukraine gestanden haben. Der Ukraine mangelt es immer stärker an Abwehrraketen. Bei einem russischen Luftangriff auf Kiew in der vergangenen Nacht konnte keine einzige Rakete abgefangen werden. Mindestens 15 Menschen wurden getötet. Am Hamburger Oberlandesgericht fallen heute die Urteile gegen 8 mutmaßliche Mitglieder der rechtsextremen Gruppe Letzte Verteidigungswelle. Sie sollen Anschläge auf Flüchtlinge und Linke geplant haben. Zur Tatzeit waren einige der Angeklagten erst 14. Bei der FIFA steht heute eine Krisensitzung an. Gianni Infantino holt seine engsten Mitarbeiter zusammen. Die britische Times schreibt, der FIFA-Chef kämpfe regelrecht verzweifelt um seine Macht. Deswegen wohl auch das Treffen. Infantino steht massiv unter Druck, weil er Teile der WM verkaufen wollte.
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2: Viele Wolken und Regen gibt es heute. Später wird es in vielen Ecken schwülheiß. Und ab Mittag kann es dann ordentlich krachen mit Schauern und teils kräftigen Gewittern, besonders Richtung Südosten. Die Höchstwerte liegen meist zwischen 30 und 38 Grad. Nur im Nordwesten eher 25 bis 30 Grad. Morgen insgesamt wechselhaft, am wärmsten bis 31 Grad.
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5: 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Auf geht's in diesem Mittwoch, der 5. August. Ich bin Marie, es ist kurz nach 10 und wir hören gleich mal eine Runde Blue Alpha 65. Los geht's aber mit Live and Learn, Joe Public.

0: Dieser Kameraausfall war ein Glücksfall. Mola Adebisi über Janet Jackson. That's the way love goes.
1: Ich habe sie getroffen, ein Interview mit ihr gehabt und dann ist die Kamera ausgefallen. Hatte ich so eine Dreiviertelstunde einfach so mit Janet Jackson Zeit, mit ihr zu quatschen. Und das war für mich als riesengroßer Janet Jackson-Fan ein riesen Erlebnis. Und da hieß es, ja, es dürfen keine Fragen über die Familie gestellt werden. Und alle waren ganz hektisch und ich sagte, ja, kein Thema. Ich habe sie nur gefragt, wie feiert sie denn Weihnachten und mit wem? Da hat sie natürlich von sich erzählt, ja, sie feiert halt Weihnachten alleine, ohne ihre Brüder. Dann wusste ich natürlich, okay, dass sie nicht mit ihren Brüdern feiert. Und wie war der Videodreh zum tollsten Video aller Zeiten? Scream. Sagt er, sie hat immer morgens gedreht und Michael immer abends gedreht. Also haben die sich auch beim Videodreh so gut wie gar nicht gesehen. 90s.

0: So klingt er hier bei uns, der coole Sound der 90er. Hi.
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0: Ja, wir wissen, ihr müsst am Tag viele Entscheidungen treffen und das ist nicht immer leicht, aber diese Entscheidung, die ist wirklich sehr wichtig für unser Programm und vor allem klingt sie so gut. Ihr entscheidet zwischen zwei Sommerhits, welchen ihr hier bei uns in der Playlist öfter hören möchtet und somit sichert ihr euch die Chance auf eine coole JBL-Box über 90s90s.de, denn genau dort gebt ihr euer Voting ab. Wir drücken euch die Daumen und sagen jetzt schon mal danke fürs Mitvoten und Playlist bestimmen.
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Und neu dabei? Stardust. Music sounds better with you. Reingebautet von Anna aus Braunschweig über 90s Instagram.

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1: Heute hätte Adam Jauch Geburtstag. Er wird heute im Jahr 1964 in New York geboren. Als Gründungsmitglied der Beastie Boys wird er als MCA weltberühmt. Schon seit Mitte der 80er haben die Beastie Boys große Erfolge in der Hip-Hop-Welt und mit Intergalactic, da schlagen sie dann Ende der 90er einen etwas anderen Weg ein. Im April 2012 werden die Beastie Boys in die Rock'n'Roll Hall of Fame aufgenommen und nur 3 Wochen später stirbt Adam Jauch an Krebs. Heute wäre sein Geburtstag gewesen. Und heute im Jahr 1995, da spielen Take That das erste von sage und schreibe 10 Konzerten in Manchester. Die Shows finden erstmals ohne Robbie Williams statt, der die Band gerade im Juni verlassen hatte. Take That befinden sich auf dem absoluten Höhepunkt. Zeitgleich zu den Konzerten sind sie mit diesem Hit hier auf der 1 in England. Mit Never Forget, ihre 7. Nummer 1 in England und die letzte mit Robbie. Absoluter Take That Hype, also im Sommer 95. 90s.
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by Step, New Kids on the Block, hier bei 90s, jetzt mit Green Day, die gleich im doppelten Sinne in diesem Monat was an den Start bringt, denn es gibt zum einen I'm Never Gonna Rap, ist ein neuer Song, den sie als Titelsoundtrack zu einem kommenden Kinofilm rausbringen, der da heißt Nimrods. Ab 14. August gibt's diesen Film in den Kinos und da geht es um eben Green Day und eine junge Band, die versucht an den Start zu kommen und dafür irgendwie das ganze Land reist und so. Und das ist fast die Geschichte von Green Day selbst. Richtig geil. Hier sind sie jetzt mit ihrem 90s Sound. When I Come Around für euch.

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1: Im Studio Gisa Weber. Nach dem Drohnenvorfall am Leipziger Flughafen haben Ermittler offenbar ein Päckchen mit einem Zünder entdeckt. Das berichtet die Bild-Zeitung. Möglicherweise handelt es sich dabei um einen Sprengsatz. In der Nähe soll eine Frachtmaschine aus der Ukraine gestanden haben. Forscher sind alarmiert. Eine künstliche Intelligenz von Anthropic ist dabei erwischt worden, wie sie selbstständig Phishing-Mails an Menschen schickt. Die KI hatte versucht, Menschen zu manipulieren, um eine Schwachstelle in eine Software zu bauen. Ähnliche Vorfälle hatte es zuletzt auch mit anderen KI-Modellen gegeben. Arbeitgeber sind fassungslos über die Rentendebatte. Es geht dabei um den Widerstand einiger Ministerpräsidenten gegen das Aus für die Rente mit 63. BDA-Präsident Kampeter sagte der Bild-Zeitung, wer an der Rente ab 63 festhalte, ignoriere den Fachkräftemangel, den demografischen Wandel und die wirtschaftliche Lage. Bei der FIFA rumort es gewaltig. Gianni Infantino hat seine engsten Mitarbeiter laut Medienberichten heute zu einem Krisentreffen geladen. Nach dem Aus für seine Pläne, Teile der WM zu verkaufen, muss der FIFA-Chef um seine Zukunft bangen.
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2: Wolkig und stellenweise nass ist es gerade, vor allem Richtung Norden. Da kommt auch mal Regen runter, teils sogar mit Gewitter. Im weiteren Verlauf bleibt es insgesamt ziemlich hitzig und ab Mittag sind in vielen Ecken immer wieder Schauer und kräftige Gewitter dabei. Die Höchstwerte liegen bei 25 bis 37 Grad. Morgen mischen Sonne und Wolken mit, im Südosten regnet es teils länger, maximal 21 bis 31 Grad.
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5: 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Endlich Mittwoch bedeutet, es gibt einen neuen Song bei 90s YouTube, den sich Tom Wax vorgenommen hat, um ihn uns nochmal auf eine ganz andere Art und Weise zu präsentieren. Welcher Song das ist, das hört ihr gleich. Wir spielen ihn nämlich in voller Länge und was Tom da so alles zu erzählen hat, in Decoded, da Lucia.

0: 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Und jetzt Robs Hit Stories. 90s Hits und die Story dahinter. Firestarter, The Prodigy.
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2: Eigentlich soll Firestarter ein Instrumentalstück werden. Doch dann schlägt Keith Flint vor, dem Song ein paar Zeilen Gesang zuzufügen. Keith ist allerdings bis dahin eigentlich nur Tänzer bei The Prodigy und jetzt darf er zum ersten Mal ans Mikro und wir wissen, was daraus geworden ist. Er beschert der Band mit Firestarter einen, wenn nicht den größten Song von The Prodigy.
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Cressid war damals Ende der 90er mit seinem Sound einer der Trance-DJ-Stars in Deutschland. Er war mit seinen Tracks Vorbild für viele Trance-Titel und zu seinen wohl bekanntesten Hits gehört natürlich auch Liquid Skies. Einer der markantesten Parts in dem Track ist definitiv die Stimme von Jade For You. Das hier ist sie.

0: Inner Circle an diesem Mittwoch. Hi!
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0: Mittwoch bedeutet für euch, es gibt eine neue Folge bei 90s, 90s YouTube. Tom Wax hat sich wieder einen ganz besonderen Titel geschnappt und in dieser Woche geht es um eine Legende an den Turntables, nicht wahr?
2: Ja, Kai.

Sie ist eine Singer-Songwriterin und Producerin aus Belgien und wurde als die Anne Clark der 90er bezeichnet, ja, weil auch ihre Stimme, die klingt halt so ein bisschen überirdisch und schwebt so über allem wie in so einer eigenen Sphäre. Das hat wohl auch Kai Dressit gecatcht und er wollte die Stimme unbedingt für seinen Track haben. Dazu kommt jetzt noch ein Saxophon und das war wirklich was sehr Außergewöhnliches damals. Hört mal rein.

0: haben wir hier also diese fast schon religiös anmutenden Vocals von Jade for You. Und die werden unterstützt von dem Saxophon, was in so einer richtig fette Hallwolke eingebettet ist. Beides zusammen beamt einen dann so richtig in eine Fantasielandschaft à la Star Wars oder Dune, wie man es dann auch im Musikvideo Liquid Skies sehr deutlich sieht. Checkt also mal die ganze YouTube-Folge mit mir und Kai Tressit jetzt auf dem 90s YouTube-Channel.
1: Richtig geil. Das wird wahrscheinlich einer meiner absoluten Lieblingsfolgen sein, denn dieser Track gehört auf jeden Fall zu einem meiner Lieblingssongs. Kai Tressit gibt's jetzt natürlich in voller Länge Liquid Skies für euch.

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Jennifer Page und Crush. Und ich höre den Song und ich habe direkt ein bisschen Leichtigkeit im Bauch. Ich hoffe, euch geht's ähnlich. Ihr seid bei 90s 90s und wir versuchen, dieses Gefühl zu halten mit 1A Sound hier. Molokko, sing it back. Ich wünsche euch einen ganz tollen Mittwoch. Ich bin Marie, hi.

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1: Im Studio Gisa Weber. Eine Drohne hat den Betrieb am Leipziger Flughafen gestört. Dabei wurde laut Bild-Zeitung ein Päckchen mit Zünder entdeckt. Das Paket soll in der Nähe eines ukrainischen Frachtflugzeugs gelegen haben. Der Flughafen wurde kurz geschlossen, mehrere Maschinen wurden umgeleitet. Bei einem russischen Raketenangriff auf Kiew sind mindestens 17 Menschen ums Leben gekommen. Die ukrainische Luftabwehr konnte nach eigenen Angaben keine einzige Rakete abfangen. Die Ukraine klagt schon seit längerem über fehlende Abwehrraketen. Schon wieder ist eine künstliche Intelligenz auf Abwege geraten. Das Modell der Firma Anthropic hat offenbar gezielt Phishing-Mails an Menschen verschickt. Britische Forscher haben das nach einem Test festgestellt. Unklar ist noch, ob der KI klar war, dass sie in der realen Welt unterwegs war und nicht in einer Testumgebung. Bei der FIFA steht heute eine Krisensitzung an. Gianni Infantino holt seine engsten Mitarbeiter zusammen. Die britische Times schreibt, der FIFA-Chef kämpfe regelrecht verzweifelt um seine Macht. Deswegen wohl auch das Treffen. Infantino steht massiv unter Druck, weil er Teile der WM verkaufen wollte.
0: Das ist das Wichtigste für den Moment. 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
2: Wolkig und stellenweise nass ist es gerade, vor allem Richtung Norden. Da kommt auch mal Regen runter, teils sogar mit Gewitter. Im weiteren Verlauf bleibt es insgesamt ziemlich hitzig und ab Mittag sind in vielen Ecken immer wieder Schauer und kräftige Gewitter dabei. Die Höchstwerte liegen bei 25 bis 37 Grad. Morgen mischen Sonne und Wolken mit, im Südosten regnet es teils länger, maximal 21 bis 31 Grad.
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5: 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Kurz nach 12, zu normaler Zeit wäre das jetzt die Mittagszeit. Aber in Sommerferienzeit ist das vielleicht sogar erst die Aufstehzeit. Egal, was ihr tut, ich bin mit dabei und gebe euch hier den coolen Sound von Oasis Wonderwall gleich. Vorher noch It's a Fine Day.

0: konnte einfach nicht du sagen. Mola Adebisi über Dr. Alban. Sing Halleluja.
1: Dr. Alban, Sing Halleluja, war eins meiner grausamsten Interviews, weil Dr. Alban aus Nigeria kommt und wir in unserer Sprache ältere Menschen immer mit sie ansprechen müssen. Das funktioniert nicht anders. Also war ich sehr, sehr irritiert. Er ist natürlich total locker und total

0: Das ist er, der coole Sound der 90er hier für euch. Hallo.
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0: 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Das passt halt perfekt in die Atmosphäre. Und egal, was ihr benötigt, alles findet ihr in unserer Summer Selection auf 90s90s.de. Klickt euch da gerne mal rein, genießt den Sommersound und zeigt uns, wie ihr den genießt. Und zwar mit einem Foto oder einem kleinen Video schickt er uns rüber, wo oder wie ihr den Sound genießt, mit Freunden oder alleine gechillt. Und dann gibt's mit ein bisschen Glück die coole 90-Lette. Ich drücke euch die Daumen und selbstverständlich gibt's aus der Summer Selection jetzt auch Mucke hier für euch.
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2, U96, Night in Motion. Reingevotet von Tim aus

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1: Heute hätte Adam Jauch Geburtstag. Er wird heute im Jahr 1964 in New York geboren. Als Gründungsmitglied der Beastie Boys wird er als MCA weltberühmt. Schon seit Mitte der 80er haben die Beastie Boys große Erfolge in der Hip-Hop-Welt und mit Intergalactic, da schlagen sie dann Ende der 90er einen etwas anderen Weg ein. Im April 2012 werden die Beastie Boys in die Rock'n'Roll Hall of Fame aufgenommen und nur 3 Wochen später stirbt Adam Jauch an Krebs. Heute wäre sein Geburtstag gewesen. Und heute im Jahr 1995, da spielen Take That das erste von sage und schreibe 10 Konzerten in Manchester. Die Shows finden erstmals ohne Robbie Williams statt, der die Band gerade im Juni verlassen hatte. Take That befinden sich auf dem absoluten Höhepunkt. Zeitgleich zu den Konzerten sind sie mit diesem Hit hier auf der 1 in England. Mit Never Forget. Ihre 7. Nummer 1 in England und die letzte mit Robbie. Absoluter Take That Hype, also im Sommer 95. 90s, 90s.
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Robert Miles. Hier bei 90s, 90s an diesem Mittwoch. Und irgendwie ist das ein trauriger Kreis, der sich zwischen diesen zwei Songs hier schließt. Robert Miles, auch viel zu früh verstorben, ein Künstler aus den 90ern. Und wir gehen weiter zu einem Mann, der heute Geburtstag hätte. Er wäre 62 Jahre alt geworden, ist aber auch schon 2012 von uns gegangen. Die Rede ist von Adam von den Beastie Boys. Und selbstverständlich denken wir trotzdem an ihn und spielen hier seine Kunst. Hier sind die Beastie Boys in Gedenken an Adam, der heute Geburtstag hätte.

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1: Im Studio Gisa Weber. Nach dem Drohnenvorfall am Leipziger Flughafen hat die Generalstaatsanwaltschaft die Ermittlung übernommen. In der Nacht war eine Frachtmaschine in der Luft mit einem Objekt zusammengestoßen. Außerdem wurde auf dem Flughafengelände ein verdächtiger Gegenstand gefunden. Ein Sprengstoffroboter war im Einsatz. Forscher sind alarmiert. Eine künstliche Intelligenz von Anthropic ist dabei erwischt worden, wie sie selbstständig Phishing-Mails an Menschen schickt. Die KI hatte versucht, Menschen zu manipulieren, um eine Schwachstelle in eine Software zu bauen. Ähnliche Vorfälle hatte es zuletzt auch mit anderen KI-Modellen gegeben. Der Ukraine mangelt es immer stärker an Abwehrraketen. Bei einem russischen Luftangriff auf Kiew in der vergangenen Nacht konnte keine einzige Rakete abgefangen werden. Mindestens 17 Menschen wurden getötet. Bei der FIFA rumort es gewaltig. Gianni Infantino hat seine engsten Mitarbeiter laut Medienberichten heute zu einem Krisentreffen geladen. Nach dem Aus für seine Pläne, Teile der WM zu verkaufen, muss der FIFA-Chef um seine Zukunft bangen.
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2: Sonnig ist es heute Mittag erstmal noch in vielen Ecken, aber so richtig stabil bleibt das nicht. Im Laufe des Nachmittags ziehen mehr Wolken auf und dann sind Schauer und teils kräftige Gewitter drin. Vor allem im Südosten, später auch Richtung Nordosten. Dazu wird es sehr warm bis heiß mit 30 bis 37 Grad. Morgen dann mehr Wolken, im Südosten länger Regen und vereinzelt Gewitter, sonst oft trocken bei maximal 31 Grad.
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5: 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Endlich eine frische neue Folge für euch von Decoded. Welchen Song sich Tom Wax in dieser Woche vorgenommen hat, das erfahrt ihr gleich hier. Vorher aber noch eine Runde Musik, und zwar die Goo Goo Dolls, Adamski. Und los geht's jetzt mit The Best Things in Life Are Free.

0: 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Iris, Goo Goo Dolls.
1: Dolls gibt es schon seit 1986. Doch sie müssen 12 Jahre und 6 Alben lang warten, bis endlich der ganz große Wurf kam. Die Hitsingle Iris verkauft sich 1998, also 12 Jahre später, über 4 Millionen Mal und wird für 3 Grammys nominiert. Inzwischen wird der Song auch gern bei Hochzeiten gespielt.
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0: Madonna hier für euch. Ich wünsche euch einen ganz tollen Mittwoch.
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0: Und ich habe sogar die Macht, diesen Mittwoch ein bisschen besser für euch zu machen, denn ihr bekommt eine neue Folge bei 90s, 90s YouTube. Okay, die ist nicht von mir, ja, aber ich darf wenigstens verkünden, dass die jetzt online ist. Tom Wax hat sich wieder einen Song geschnappt und diesmal geht's um eine Art Trance-Legende.
2: Ja, Kai Tracid war damals Ende der 90er mit seinem Sound einer der Trance-DJ-Stars in Deutschland. Er war mit seinen Tracks Vorbild für viele Trance-Titel und zu seinen wohl bekanntesten Hits gehört natürlich auch Liquid Skies, einer der markantesten Parts in dem Track ist definitiv die Stimme von Jade For You. Das hier ist sie.

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1: Sie ist eine Singer-Songwriterin und Producerin aus Belgien und wurde als die Anne Clark der 90er bezeichnet, ja, weil auch ihre Stimme, die klingt halt so ein bisschen überirdisch und schwebt so über allem wie in so einer eigenen Sphäre. Das hat wohl auch Kai Dressit gecatcht und er wollte die Stimme unbedingt für seinen Track haben. Dazu kommt jetzt noch ein Saxophon und das war wirklich was sehr Außergewöhnliches damals. Hört mal rein.

0: haben wir hier also diese fast schon religiös anmutenden Vocals von Jade For You. Und die werden unterstützt von dem Saxophon, was in so einer richtig fette Hallwolke eingebettet ist. Beides zusammen beamt einen dann so richtig in eine Fantasielandschaft à la Star Wars oder Dune, wie man es dann auch im Musikvideo Liquid Skies sehr deutlich sieht. Checkt also mal die ganze YouTube-Folge mit mir und Kai Tressit jetzt auf dem 90s YouTube-Channel.
1: Und die lohnt sich so sehr, diese Folge. Alleine wirklich dieses Gefühl, als würde man mitfließen mit diesem Song. Das schwebt einfach komplett in der ganzen Folge mit. Und da lassen wir uns jetzt auch reinfallen. Kai Tressit.

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0: Euch einen wunderschönen Tag hier mit mir. Ich bin Marie. Hi.
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1: Im Studio Lisa Schwarzkopf. Nach dem Drohnenvorfall am Leipziger Flughafen hat die Generalstaatsanwaltschaft die Ermittlungen übernommen. In der Nacht war eine Frachtmaschine in der Luft mit einem Objekt zusammengestoßen. Außerdem wurde auf dem Flughafengelände ein verdächtiger Gegenstand gefunden. Ein Sprengstoffroboter war im Einsatz. Forscher sind alarmiert. Eine künstliche Intelligenz von Anthropic ist dabei erwischt worden, wie sie selbstständig Phishing-Mails an Menschen schickt. Die KI hatte versucht, Menschen zu manipulieren, um eine Schwachstelle in eine Software zu bauen. Ähnliche Vorfälle hat es zuletzt auch mit anderen KI-Modellen gegeben. Bei den deutschen Autobauern gehen die Geschäftserwartungen für die Zukunft steil nach oben. Das geht aus einer aktuellen Umfrage des IFO-Instituts hervor. Demnach füllen sich die Auftragsbücher wieder. An den Jobabbauplänen ändert das aber nichts. Bei der FIFA rumort es gewaltig. Gianni Infantino hat seine engsten Mitarbeiter laut Medienberichten heute zu einem Krisentreffen geladen. Nach dem Aus für seine Pläne, Teile der WM zu verkaufen, muss der FIFA-Chef um seine Zukunft bangen.
0: Das ist das Wichtigste für den Moment. 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
2: Sonnig ist es heute Mittag erstmal noch in vielen Ecken, aber so richtig stabil bleibt das nicht. Im Laufe des Nachmittags ziehen mehr Wolken auf und dann sind Schauer und teils kräftige Gewitter drin. Vor allem im Südosten, später auch Richtung Nordosten. Dazu wird es sehr warm bis heiß mit 30 bis 37 Grad. Morgen dann mehr Wolken, im Südosten länger Regen und vereinzelt Gewitter, sonst oft trocken bei maximal 31 Grad.
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5: 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Dann starten wir mal rein hier in unser berühmtes letztes Stündchen an diesem Mittwoch. Es ist kurz nach zwei. Die Pet Shop Boys gibt's gleich mit Go West. Vorher noch Mark Morrison und los geht's mit Chorn. Hier ist Natalie Imbruglia.

0: 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Sebastian Krumbiegel von den Prinzen über Pet Shop Boys. Go West.
1: Pet Shop Boys, muss ich ganz ehrlich sagen, fand ich am Anfang, war ich kein Fan von und habe dann irgendwann einen Bericht über die gesehen und über den großen Kunstappeal, den die wirklich haben, und habe sie mittlerweile zweimal live gesehen und finde die ganz großartig. 90s.

ihr meint, das war schon frech. Ja, Horney aus dem Jahr 1998. Nein, nein, ein paar Jahre früher, da war sie richtig frech. Bist du eine mal nur so Balladensängerin und so eine ganz angepasste, sweete Maus, die Whitney Houston, hat sie dann 1991 gesagt, jetzt reicht's. Jetzt bringt mal eine Kesse Nummer auf den Markt. Und es hat sehr gut geklappt. My name's not Susan, hier ist Whitney Houston, my 90s.

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1: Heute hätte Adam Jauch Geburtstag. Er wird heute im Jahr 1964 in New York geboren. Als Gründungsmitglied der Beastie Boys wird er als MCA weltberühmt. Schon seit Mitte der 80er haben die Beastie Boys große Erfolge in der Hip-Hop-Welt und mit Intergalactic, da schlagen sie dann Ende der 90er einen etwas anderen Weg ein. Im April 2012 werden die Beastie Boys in die Rock'n'Roll Hall of Fame aufgenommen und nur 3 Wochen später stirbt Adam Jauch an Krebs. Heute wäre sein Geburtstag gewesen. Und heute im Jahr 1995, da spielen Take That das erste von sage und schreibe 10 Konzerten in Manchester. Die Shows finden erstmals ohne Robbie Williams statt, der die Band gerade im Juni verlassen hatte. Take That befinden sich auf dem absoluten Höhepunkt. Zeitgleich zu den Konzerten sind sie mit diesem Hit hier auf der 1 in England. Mit Never Forget. Ihre 7. Nummer 1 in England und die letzte mit Robbie. Absoluter Take That Hype, also im Sommer 95. 90s, 90s.
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Madonna, hier war 90s 90s und hat RTL denn ernsthaft gedacht, dass sie Evil Jared einladen zu Grill den Hensler und die Nummer ganz butterweich abläuft? Haben sie nicht wirklich gedacht, oder? Also spätestens Frau Von Torra, Laura Von Torra, die das Ganze moderiert, die musste das dann zu spüren kriegen. Es gab wohl unmoralische Angebote und ja, kann man sich also mal online angucken, wie Evil Jared da am Kochen ist und zwar auch die Stimmung hochkochen lässt. Ha, so kennen wir ihn, die Blood & Gang mit ihm, The Bad Touch, hier jetzt bei 90s 90s.

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1: Im Studio Lisa Schwarzkopf. Die Drohne am Leipziger Flughafen ist mit Sprengstoff bestückt gewesen. Das hat das Sächsische Landeskriminalamt mitgeteilt. Der Zünder wurde mit einem Sprengstoffroboter unschädlich gemacht. Offenbar war noch eine weitere Drohne in der Luft. Ein Frachtflugzeug wurde beim Zusammenstoß mit einem unbekannten Objekt beschädigt. Arbeitgeber sind fassungslos über die Rentendebatte. Es geht dabei um den Widerstand einiger Ministerpräsidenten gegen das Aus für die Rente mit 63. BDA-Präsident Kampeter sagte der Bild-Zeitung, wer an der Rente ab 63 festhalte, ignoriere den Fachkräftemangel, den demografischen Wandel und die wirtschaftliche Lage. Bei einem russischen Raketenangriff auf Kiew sind mindestens 17 Menschen ums Leben gekommen. Die ukrainische Luftabwehr konnte nach eigenen Angaben keine einzige Rakete abfangen. Die Ukraine klagt schon seit längerem über fehlende Abwehrraketen. Zweites Gold in 2 Tagen für Florian Wellbrock bei der Schwimm-EM in Paris. Auch über die 5 Kilometer im Freiwasser hat sich der 28-Jährige den Titel geholt. Gestern hatte Wellbrock schon über die 10 Kilometer gewonnen.
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2: Wechselhaft ist es heute Nachmittag. Im Norden ist es oft grau und nass, teils mit Gewitter. Sonst mischen sich zur Sonne mehr Wolken und ab und zu kommt auch mal ein Schauer runter. Dazu wird es richtig heiß. Die Höchstwerte liegen zwischen 25 und 37 Grad. Morgen dann mehr Sonne und Wolken, meist trocken, maximal bis 31 Grad.
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5: 90s! An diesem Mittwochnachmittag, ich grüße euch, ich bin Susanka. Freue mich jetzt auf Britney Spears, Born to Make You Happy, nach MC Saar and The Real McCoy, Another Night, und hier sind R.E.M., Losing My Religion. Ich bin Susanka.

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1: Eigentlich will Britney Spears ihr Debütalbum im Stil von Sheryl Crow aufnehmen. Doch ihr Label hat andere Pläne. Weniger erwachsen, mehr Teen Pop. Der Songtext von Born to Make You Happy ist der damals 17-jährigen Britney aber zu anzüglich. Sie setzt eine Änderung durch und hat Erfolg. 1999 erscheint der Song als Single in Europa und geht auf Platz 1.
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0: Tom Wax, der holt mal wieder das Rezeptbuch raus von verschiedenen Tracks aus den 90s. Und guck mal, wie wurden diese Dinger genau hergestellt? Und da kommen Geschichten raus, Leute. So, so krass. Tom Wax ist ja selber Produzent und kennt sich super gut aus. Seit heute geht's schon in die nächste Folge, nämlich mit Kai Tracid und Liquid Skies.
2: Ja, Kai Tracid war damals Ende der 90er mit seinem Sound einer der Trans-DJ-Stars in Deutschland. Er war mit seinen Tracks Vorbild für viele Trans-Titel. Und zu seinen wohl bekanntesten Hits gehört natürlich auch Liquid Skies. Einer der markantesten Parts in dem Track ist definitiv die Stimme von Jade For You. Das hier ist sie.

ist eine Singer-Songwriterin und Producerin aus Belgien und wurde als die Anne Clark der 90er bezeichnet, ja, weil auch ihre Stimme, die klingt halt so ein bisschen überirdisch und schwebt so über allem wie in so einer eigenen Sphäre. Das hat wohl auch Kai Dressit gecatcht und er wollte die Stimme unbedingt für seinen Track haben. Dazu kommt jetzt noch ein Saxophon und das war wirklich was sehr Außergewöhnliches damals. Mhm. Hört mal rein.

0: haben wir hier also diese fast schon religiös anmutenden Vocals von Jade For You und die werden unterstützt von dem Saxophon, was in so einer richtig fette Hallwolke eingebettet ist. Beides zusammen beamt einen dann so richtig in eine Fantasielandschaft à la Star Wars oder Dune, wie man es dann auch im Musikvideo Liquid Skies sehr deutlich sieht. Checkt also mal die ganze YouTube-Folge mit mir und Kai Tressit jetzt auf dem 90s 90s YouTube-Channel.
1: Jawohl, klickt euch drauf!
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1: Und hier ist Kai Tressit mit Liquid Skies.

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0: 5-Sterne Deluxe, die waren irgendwie so ein bisschen der Beweis, deutscher Rap, der muss nicht immer böse gucken, der kann auch mal einen guten Reim haben mit ein bisschen Quatsch und Humor aus Hamburg. Hier sind 5-Sterne Deluxe und die und andere findet ihr bei uns im Hip-Hop Deutschradio über die Homepage oder App.
1: Als Corinna

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1: Im Studio Lisa Schwarzkopf. An der Drohne, die am Leipziger Flughafen für Aufruhr gesorgt hat, war ein Sprengsatz. Das hat das sächsische LKA jetzt bestätigt. Mithilfe eines Sprengstoffroboters wurde das Gerät entschärft. Sachsens Innenminister Schuster spricht von einem sehr ernsten Sicherheitsvorfall. Die Ermittlungen laufen auf Hochtouren. Schon wieder ist eine künstliche Intelligenz auf Abwege geraten. Das Modell der Firma Anthropic hat offenbar gezielt Phishing-Mails an Menschen verschickt. Britische Forscher haben das nach einem Test festgestellt. Unklar ist noch, ob der KI klar war, dass sie in der realen Welt unterwegs war und nicht in einer Testumgebung. Wirtschaftsexperten zerpflücken das Wahlprogramm der AfD in Sachsen-Anhalt. Das Leibniz-Institut für Wirtschaftsforschung Halle hat ausgerechnet, dass für die Pläne nicht genug Geld da wäre. Jedes Jahr würden über 2 Milliarden Euro fehlen. In Umfragen zu der Wahl in 6 Wochen liegt die AfD deutlich vorn. Bei der FIFA steht heute eine Krisensitzung an. Gianni Infantino holt seine engsten Mitarbeiter zusammen. Die britische Times schreibt, der FIFA-Chef kämpfe regelrecht verzweifelt um seine Macht. Deswegen wohl auch das Treffen. Infantino steht massiv unter Druck, weil er Teile der WM verkaufen wollte.
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2: Wechselhaft ist es heute Nachmittag. Im Norden ist es oft grau und nass, teils mit Gewitter. Sonst mischen sich zur Sonne mehr Wolken und ab und zu kommt auch mal ein Schauer runter. Dazu wird es richtig heiß. Die Höchstwerte liegen zwischen 25 und 37 Grad. Morgen dann mehr Sonne und Wolken, meist trocken, maximal bis 31 Grad.
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4: 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Robert Miles, Children, mega schön. Nach Janet Jackson, Whoops Now. Und hier sind Prince Idle Joe und Marky Mark, Happy People.

0: Text, kein Gesang. Trotzdem ein Hit, der starke Emotionen weckt. Mus-T über Robert Miles, Children.
1: Das ist, finde ich, besonders toll, das Stück, weil es als instrumental funktioniert. Es ist wirklich eine ganz, ganz tolle Piano-Melodie. Und obwohl kein Text und kein Gesang auf dieser Nummer ist, ist es wirklich ein Hit. Und ist ein ganz, ganz wichtiger 90er-Jahre-Titel, der lustigerweise auch in ganz vielen Versionen funktioniert. Also als Dance-Version, als Klassik-Version. Und freue mich, den auch immer zu hören. 90s.

0: Pommes.
1: Pommes ist doch fast noch besser.
0: Ja.
1: Sehr geil. Pass auf, du kannst hier mitbestimmen, welche Songs bei uns in der Playlist häufiger laufen. Wir wollen die noch ein bisschen sommerlicher machen für euch. Ich gebe dir zwei zur Auswahl. Wir spielen This or That und du darfst aussuchen, okay?
0: Okay.
1: Hier kommt schon mal der Klassiker. Achtung. Kennst du, ne?
0: Ja.
1: Jennifer Lopez, Let's Get Loud. Und jetzt kommt der Underdog. Achtung, hättest du lieber den hier in der Playlist?

0: Geil. Snoop Dogg und Gin and Juice. Was findest du besser?
1: Dann nehmen wir Snoop Dogg.
0: Dann nehmen wir Snoop Dogg, sehr gut. Ich meine, ich bin ein riesen J-Lo-Fan, gerade mit dem Song, aber das finde ich auch mal richtig angemessen, dass wir so einen Track mal spielen. Machen wir jetzt direkt, okay?
1: Gut, alles klar. Dankeschön.
0: Und noch eine Sache, du kriegst eine JBL-Box fürs Mitspielen. Glückwunsch.
1: Oh, dankeschön.
0: Schicken wir dir zu.
1: Alles klar, dankeschön.
0: Und wer auch will, der kann sich jetzt gerne anmelden über 90s90s.de.
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1: Heute hätte Adam Jauch Geburtstag. Er wird heute im Jahr 1964 in New York geboren. Als Gründungsmitglied der Beastie Boys wird er als MCA weltberühmt. Schon seit Mitte der 80er haben die Beastie Boys große Erfolge in der Hip-Hop-Welt und mit Intergalactic, da schlagen sie dann Ende der 90er einen etwas anderen Weg ein. Im April 2012 werden die Beastie Boys in die Rock'n'Roll Hall of Fame aufgenommen und nur 3 Wochen später stirbt Adam Jauch an Krebs. Heute wäre sein Geburtstag gewesen. Und heute im Jahr 1995, da spielen Take That das erste von sage und schreibe 10 Konzerten in Manchester. Die Shows finden erstmals ohne Robbie Williams statt, der die Band gerade im Juni verlassen hatte. Take That befinden sich auf dem absoluten Höhepunkt. Zeitgleich zu den Konzerten sind sie mit diesem Hit hier auf der 1 in England. Mit Never Forget. Ihre 7. Nummer 1 in England und die letzte mit Robbie. Absoluter Take That Hype, also im Sommer 95. 90s.
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Bei der nächsten Nummer greift wieder das Rezept zu 1000%, zumindest bei mir. Bisschen härtere Jungs und ganz sanfte Klänge, damit hat man mich einfach. Schafft übrigens auch jede Rockband mit einer richtig guten Ballade. E17 Around the World, das war ihre Hochphase im Jahr

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1: Im Studio Lisa Schwarzkopf. Die Drohne am Leipziger Flughafen ist mit Sprengstoff bestückt gewesen. Das hat das Sächsische Landeskriminalamt mitgeteilt. Der Zünder wurde mit einem Sprengstoffroboter unschädlich gemacht. Offenbar war noch eine weitere Drohne in der Luft. Ein Frachtflugzeug wurde beim Zusammenstoß mit einem unbekannten Objekt beschädigt. Die Diskussion um ein Comeback des Zivildienstes läuft und Organisationen wie der Arbeiter-Samariter-Bund stellen erste Forderungen. ASB-Chef Fleckenstein sagte den Funke-Zeitungen, der Zivildienst sollte im Idealfall 12 Monate dauern. Die Zivis sollen auch was lernen und nicht nur die Zeit absitzen. Bei einer Messerattacke in London sind mindestens 4 Menschen verletzt worden. Passiert ist das am Mittag in Covent Garden, einem Touri-Hotspot im Herzen der Stadt. Eine Verdächtige wurde festgenommen, heißt es in britischen Medien. Die Hintergründe sind noch unklar. Zweites Gold in 2 Tagen für Florian Wellbrock bei der Schwimm-EM in Paris. Auch über die 5 Kilometer im Freiwasser hat sich der 28-Jährige den Titel geholt. Gestern hatte Wellbrock schon über die 10 Kilometer gewonnen.
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2: Heiß ist es jetzt am späten Nachmittag. Dazu ziehen immer mehr Wolken auf und es kann immer wieder Schauer geben. Teils auch kräftige Gewitter. Vor allem Richtung Südosten bis runter an die Donau. Die Höchstwerte liegen heute bei 30 bis 37 Grad. Morgen dann freundlicher. Sonne und Wolken, meist trocken, maximal bis 31 Grad.
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5: 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Boah Leute, endlich Feierabend. Geil, oder? Coolio und Gangsta's Paradise. Was für ein krasser Klassiker. Direkt nach Wakefield, Saturday Night. Und hier ist BG, the Prince of Rap, mit The Color of My Dreams. Mein Name ist Susanka und ich wünsche damit eine schöne Heimfahrt.

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1: Gangsta's Paradise nutzt ein Sample aus dem Stevie Wonder Song Pastime Paradise. Doch Stevie ist am Anfang gar nicht erfreut über die Verwendung von seinem Song und verbietet erstmal die Veröffentlichung. Erst nachdem Coolio dann die Schimpfwörter aus dem Lied rausnimmt, sagt Stevie Wonder, okay, jetzt darfst du. Und interessant, 95 tritt Stevie Wonder sogar bei den Billboard Music Awards zusammen mit Coolio auf.
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0: Take my hands off you, die Sultans. Das ist 90s, 90s.
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0: Wir schauen mal wieder, wie wurde so ein Track produziert, der sehr viel Erfolg hatte in den 90er Jahren. Tom Wax übernimmt das Ganze, er ist selber ja unter anderem Produzent und guckt dahinter, nach welchem Rezept wurden denn so die Nummern zusammengebraut, und da tun sich immer ganz interessante Geschichten auf. In dieser Woche, seit heute, geht's um Kai Tracid und Liquid Skies.
2: Ja, Kai Tracid war damals Ende der 90er mit seinem Sound einer der Trans-DJ-Stars in Deutschland. Er war mit seinen Tracks Vorbild für viele Trans-Titel. Und zu seinen wohl bekanntesten Hits gehört natürlich auch Liquid Skies. Einer der markantesten Parts in dem Track ist definitiv die Stimme von Jade For You. Das hier ist sie.

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1: Sie ist eine Singer-Songwriterin und Producerin aus Belgien und wurde als die Anne Clark der 90er bezeichnet, ja, weil auch ihre Stimme, die klingt halt so ein bisschen überirdisch und schwebt so über allem wie in so einer eigenen Sphäre. Das hat wohl auch Kai Dressit gecatcht und er wollte die Stimme unbedingt für seinen Track haben. Dazu kommt jetzt noch ein Saxophon und das war wirklich was sehr Außergewöhnliches damals. Hört mal rein.

0: haben wir hier geil. Also diese fast schon religiös anmutenden Vocals von Jade For You. Und die werden unterstützt von dem Saxophon, was in so einer richtig fette Hallwolke eingebettet ist. Mhm. Beides zusammen beamt einen dann so richtig in eine Fantasielandschaft à la Star Wars oder Dune, wie man es dann auch im Musikvideo Liquid Skies sehr deutlich sieht. Checkt also mal die ganze YouTube-Folge mit mir und Kai Trassett jetzt auf dem 90s YouTube-Channel.
1: Und hier kommt die Nummer. Das ist Kai Trassett und Liquid Skies.
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Bittersweet Symphony, das war zum einen der größte Erfolg von The Verve und zum anderen auch ihr größter Rechtsstreit. Denn hier wurde so ein bisschen geklaut. Das Ganze besteht nämlich unter anderem aus einem Sample von The Last Time von den Rolling Stones.

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1: Im Studio Lisa Schwarzkopf. An der Drohne, die am Leipziger Flughafen für Aufruhr gesorgt hat, war ein Sprengsatz. Das hat das sächsische LKA jetzt bestätigt. Mithilfe eines Sprengstoffroboters wurde das Gerät entschärft. Sachsens Innenminister Schuster spricht von einem sehr ernsten Sicherheitsvorfall. Die Ermittlungen laufen auf Hochtouren. 7 Mitglieder und Unterstützer der rechtsextremistischen Gruppe Letzte Verteidigungswelle müssen hinter Gitter. Sie sind in Hamburg zu Haftstrafen von bis zu 5 Jahren verurteilt worden. Ein weiterer bekam Bewährung. Die rechte Terrorzelle hatte Brandanschläge auf Geflüchtete und Linke verübt und weitere Taten geplant. Rekordtemperaturen in Österreich, teilweise Arbeitsverbote in Italien, Niedrigwasser in Deutschland. Die Hitze hat Europa weiter fest im Griff. Experten befürchten schwere Folgen für die Wirtschaft. Immerhin soll die Hitze in Deutschland zum Wochenende etwas nachlassen. Bei der FIFA rumort es gewaltig. Gianni Infantino hat seine engsten Mitarbeiter laut Medienberichten heute zu einem Krisentreffen geladen. Nach dem Aus für seine Pläne, Teile der WM zu verkaufen, muss der FIFA-Chef um seine Zukunft bangen.
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2: Viele Wolken gibt es heute Abend noch und ab und zu kann auch mal ein Schauer oder ein Gewitter durchziehen. Vor allem Richtung Süden. In der Nacht wird es dann meist trockener, die Tiefstwerte liegen zwischen 21 und 13 Grad. Morgen geht's mit Sonne und Wolken weiter, im Südosten kann's länger regnen und gewittern, sonst oft trocken. Maximal werden es 31 Grad.
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5: 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An diesem Mittwochabend. Ich muss kurz nochmal ganz kurz gucken. Also, der Mittwochabend. Spin Doctors, Two Princes kriegt ihr direkt nach den Fantastischen Vier. Sie ist weg und jetzt kommt wieder so eine absolute Superhymne der 90s. Hathaway und Life. Ich bin Susanka, wünsche einen schönen Mittwochabend.

0: Drumstick begann eine unendliche Fanliebe. Angelo Kelly über die Spin Doctors. Two Princes.
1: Ich bin Drummer, das heißt, ich mag natürlich Songs, die auch gutes Schlagzeug haben. Und das ist sehr, sehr funky, sehr gut gespielt. Und ich war als 12-Jähriger, 11-Jähriger, war ich dann mit meinen Geschwistern im Konzert in Köln. Und am Ende hat der Schlagzeuger seine Stöcke geworfen und ich hab's, eine davon habe ich gefangen. Das erinnert mich auch auf jeden Fall auf so meine Jugend von so 11, 12 Jahre. Und das war ein Megatrack, nach wie vor.

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0: Wir wollen unsere Sommerplaylist noch ein bisschen geiler machen und fragen euch, was muss hier mehr mit drauf? This or That spielen wir mit euch. Meldet euch einfach an. Dann dürft ihr immer entscheiden zwischen zwei Tracks. Für alle, die mitmachen, gibt's eine JBL-Box, so wie für Sven vorhin. Ich gebe dir zwei zur Auswahl. Wir spielen This or That und du darfst aussuchen, okay?
2: Okay.
0: Hier

0: kennst du, ne?
1: Ja.
0: Jennifer Lopez, Let's Get Loud. Und jetzt kommt der Underdog. Achtung, hättest du lieber den hier in der Playlist? Oh, geil. Snoop Dogg und Gin & Juice. Was findest du besser?
1: Dann nehmen wir Snoop Dogg.
0: Dann nehmen wir Snoop Dogg. Sehr gut. Das finde ich auch mal richtig angemessen. Noch eine Sache. Du kriegst eine JBL-Box fürs Mitspielen. Glückwunsch.
1: Oh, danke schön.
0: Also macht auch mal mit. Jetzt klicken auf 90s90s.de.
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0: Fürs Mitspielen. Glückwunsch.
1: Oh, danke schön.
0: Also macht auch mal mit. Jetzt klicken auf 90s90s.de.
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1: Heute hätte Adam Jauch Geburtstag. Er wird heute im Jahr 1964 in New York geboren. Als Gründungsmitglied der Beastie Boys wird er als MCA weltberühmt. Schon seit Mitte der 80er haben die Beastie Boys große Erfolge in der Hip-Hop-Welt und mit Intergalactic, da schlagen sie dann Ende der 90er einen etwas anderen Weg ein. Im April 2012 werden die Beastie Boys in die Rock'n'Roll Hall of Fame aufgenommen und nur 3 Wochen später stirbt Adam Jauch an Krebs. Heute wäre sein Geburtstag gewesen. Und heute im Jahr 1995, da spielen Take That das erste von sage und schreibe 10 Konzerten in Manchester. Die Shows finden erstmals ohne Robbie Williams statt, der die Band gerade im Juni verlassen hatte. Take That befinden sich auf dem absoluten Höhepunkt. Zeitgleich zu den Konzerten sind sie mit diesem Hit hier auf der 1 in England. Mit Never Forget, ihre 7. Nummer 1 in England und die letzte mit Robbie. Absoluter Take That Hype, also im Sommer 95. 90s, 90s.
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Feier, eine der Hymnen der 90s, aber das, was jetzt kommt, das reißt nochmal komplett raus. Die Jungs, die konnten zwei Sachen verbinden, einmal Punk mit Hip-Hop, denn sie waren zuerst eine Punk-Band und sind dann in den Hip-Hop-Bereich rübergewechselt. Und für diesen Song hier haben sie sogar einen Grammy bekommen als beste Rap-Performance eines Duos. Und das sei noch dazu gesagt, Adam von den Beastie Boys, der wäre heute 62 geworden, ist im Jahr 2012 verstorben. Hier sind sie mit Intergalactic.

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1: Im Studio Lisa Schwarzkopf. Die Drohne am Leipziger Flughafen ist mit Sprengstoff bestückt gewesen. Das hat das Sächsische Landeskriminalamt mitgeteilt. Der Zünder wurde mit einem Sprengstoffroboter unschädlich gemacht. Offenbar war noch eine weitere Drohne in der Luft. Ein Frachtflugzeug wurde beim Zusammenstoß mit einem unbekannten Objekt beschädigt. So langsam nimmt die Debatte über die Nachfolge von Bundespräsident Steinmeier Fahrt auf. SPD-Vize Schweizer sagte dem Spiegel, die Zeit ist reif für eine Bundespräsidentin. Die Linke hatte sich gestern dafür eingesetzt, dass der Steinmeier-Nachfolger aus der Zivilgesellschaft kommen soll. Wirtschaftsexperten zerpflücken das Wahlprogramm der AfD in Sachsen-Anhalt. Das Leibniz-Institut für Wirtschaftsforschung Halle hat ausgerechnet, dass für die Pläne nicht genug Geld da wäre. Jedes Jahr würden über 2 Milliarden Euro fehlen. In Umfragen zu der Wahl in 6 Wochen liegt die AfD deutlich vorn. In der Fußball-Bundesliga steht offenbar ein absoluter Megatransfer kurz bevor. RB Leipzig winken bis zu 140 Millionen Euro. Der Club hat sich laut Medienberichten nach langem Hin und Her mit Real Madrid auf einen Transfer von Yann Diomandé geeinigt.
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2: Viele Wolken gibt es heute Abend noch und ab und zu kann auch mal ein Schauer oder ein Gewitter durchziehen. Vor allem Richtung Süden. In der Nacht wird es dann meist trockener, die Tiefstwerte liegen zwischen 21 und 13 Grad. Morgen geht's mit Sonne und Wolken weiter, im Südosten kann's länger regnen und gewittern, sonst oft trocken. Maximal werden es 31 Grad.
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1: Eurodance dominiert die 90er und Captain Hollywood liefert den Soundtrack dazu. More and More entsteht zusammen mit Erfolgssongwriter Nosy Katzmann und Sängerin Nina Gerhardt. 1992 stürmt der Song die Charts, hält sich 37 Wochen in den deutschen Top 100 und wird über 7 Millionen Mal verkauft. 90s, 90s, 90s, 90s, 90s, 90s, 90s, 90s.

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0: Jeden Mittwoch eine neue Folge, also auch heute wieder. Heute geht's um Kai Trassett mit Liquid Skies, Tom Wax. Unser Kollege, Produzent und auch DJ, der schaut mal genau dahinter, wie diese Tracks produziert worden sind.
2: Ja, Kai Trassett war damals Ende der 90er mit seinem Sound einer der Trance-DJ-Stars in Deutschland. Er war mit seinen Tracks Vorbild für viele Trance-Titel und zu seinen wohl bekanntesten Hits gehört natürlich auch Liquid Skies. Einer der markantesten Parts in dem Track ist definitiv die Stimme von Jade for You. Das hier ist sie. Ja, Kai Trassett war damals Ende der 90er mit seinem Sound einer der Trance-DJ-Stars in Deutschland. Er war mit seinen Tracks Vorbild für viele Trance-Titel und zu seinen wohl bekanntesten Hits gehört natürlich auch Liquid Skies. Einer der markantesten

ja, weil auch ihre Stimme, die klingt halt so ein bisschen überirdisch und schwebt so über allem wie in so einer eigenen Sphäre. Das hat wohl auch Kai Dressit gecatcht und er wollte die Stimme unbedingt für seinen Track haben. Dazu kommt jetzt noch ein Saxophon und das war wirklich was sehr Außergewöhnliches damals. Hört mal rein.

0: haben wir hier also diese fast schon religiös anmutenden Vocals von Jade For You und die werden unterstützt von dem Saxophon, was in so einer richtig fette Hallwolke eingebettet ist. Beides zusammen beamt einen dann so richtig in eine Fantasielandschaft à la Star Wars oder Dune, wie man es dann auch im Musikvideo Liquid Skies sehr deutlich sieht. Checkt also mal die ganze YouTube-Folge mit mir und Kai Trassett jetzt auf dem 90s 90s YouTube-Channel.
1: Und hier kommt Kai Trassett, Liquid Skies.
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2 U96 Night in Motion. Eingewortet von Tim aus

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Pausen 90s, 90s, gleich ab 20 Uhr heute unser Soul and R&B Special, wenn ihr in so einer richtig gechillten Stimmung bleiben wollt. Ansonsten geht's natürlich auch anders. Wir haben ganz viele Radios bei uns online über die Homepage oder App. Zum Beispiel auch das Soul and R&B Radio. Das heißt, wenn ihr das gleich nicht hört über DAB Plus, einfach dort dann mal reinklicken. Oder ihr geht auch einfach mal rein bei uns ins Club Hits Radio mit den geilsten Club Tracks der 90s. Wie diesen hier. Hier ist Armin van Helden mit You Don't

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1: Im Studio Lisa Schwarzkopf. An der Drohne, die am Leipziger Flughafen für Aufruhr gesorgt hat, war ein Sprengsatz. Das hat das sächsische LKA jetzt bestätigt. Mithilfe eines Sprengstoffroboters wurde das Gerät entschärft. Sachsens Innenminister Schuster spricht von einem sehr ernsten Sicherheitsvorfall. Die Ermittlungen laufen auf Hochtouren. Schon wieder ist eine künstliche Intelligenz auf Abwege geraten. Das Modell der Firma Anthropic hat offenbar gezielt Phishing-Mails an Menschen verschickt. Britische Forscher haben das nach einem Test festgestellt. Unklar ist noch, ob der KI klar war, dass sie in der realen Welt unterwegs war und nicht in einer Testumgebung. Die Nachfrage nach der neuen E-Auto-Förderung bleibt weiter groß. Mehr als 100.000 Menschen haben mittlerweile einen Antrag gestellt, heißt es jetzt vom Bundesamt für Wirtschaft. Eine deutliche Mehrheit war für rein elektrische Autos. Seit Mai gibt's je nach Einkommen bis zu 6.000 Euro Förderung. Zweites Gold in 2 Tagen für Florian Wellbrock bei der Schwimm-EM in Paris. Auch über die 5 Kilometer im Freiwasser hat sich der 28-Jährige den Titel geholt. Gestern hatte Wellbrock schon über die 10 Kilometer gewonnen.
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2: Viele Wolken gibt es heute Abend noch und ab und zu kann auch mal ein Schauer oder ein Gewitter durchziehen. Vor allem Richtung Süden. In der Nacht wird es dann meist trockener, die Tiefstwerte liegen zwischen 21 und 13 Grad. Morgen geht's mit Sonne und Wolken weiter. Im Südosten kann's länger regnen und gewittern, sonst oft trocken. Maximal werden es 31 Grad.

0: Politische Kampfansage verpackt in Popmusik. Oli P. über The Cranberries, Zombie.
1: Ist auch so ein Song, wo man immer das Musikvideo noch im Kopf hat. Schwarz-Weiß-Video, schwere Militärfahrzeuge, und so ist es auch. Die Konflikte in Nordirland, das ist der Inhalt vom Song. Und Zombie hat halt definitiv keine schöne Bedeutung, denn die ganzen Attentäter, die Bombenanschläge verübt hatten, wurden von der Sängerin als Zombies bezeichnet. Popmusik kann auch mal einen ernsten Inhalt haben und ist trotzdem schön und wichtig. 90s.

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Das sind unsere Favorites für den Sommer. Captain Hollywood Project. No Doubt. Und neu dabei, Snoop Doggy Dogg. Who am I?

Barbie Girls and Lovermans. Hier kommt der unbeschwerte Sommersound der 90er. 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
1: Im Studio Lisa Schwarzkopf. Die Drohne am Leipziger Flughafen ist mit Sprengstoff bestückt gewesen. Das hat das Sächsische Landeskriminalamt mitgeteilt. Der Zünder wurde unschädlich gemacht. Eine weitere Drohne in der Luft war mit einem Frachtflugzeug zusammengestoßen. Arbeitgeber sind fassungslos über den Widerstand einiger Ministerpräsidenten gegen das Aus für die Rente mit 63. BDA-Präsident Kampeter sagte der Bild-Zeitung, wer daran festhalte, ignoriere den Fachkräftemangel, den demografischen Wandel und die wirtschaftliche Lage. 7 Mitglieder und Unterstützer der rechtsextremistischen Gruppe Letzte Verteidigungswelle müssen hinter Gitter. Sie sind in Hamburg zu Haftstrafen von bis zu 5 Jahren verurteilt worden. Ein weiterer bekam Bewährung. Die rechte Terrorzelle hatte Brandanschläge auf Geflüchtete und Linke verübt und weitere Taten geplant. Bei der FIFA steht heute eine Krisensitzung an. Gianni Infantino holt seine engsten Mitarbeiter zusammen. Die britische Times schreibt, der FIFA-Chef kämpfe regelrecht verzweifelt um seine Macht. Deswegen wohl auch das Treffen. Infantino steht massiv unter Druck, weil er Teile der WM verkaufen wollte.
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2: Dichte Wolken gibt es erstmal noch, dazu kommen gelegentlich Schauer und teils kräftige Gewitter, vor allem im Südosten. Im Laufe der Nacht lässt das dann nach und es wird öfter trocken. Die Tiefstwerte liegen zwischen 21 und 13 Grad. Morgen bleibt es im Südosten länger nass mit Regen und Gewittern, sonst meist trocken bei maximal 31 Grad.

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1: Jimmy Destray schreibt Maria, als er sich an seine Zeit auf einer katholischen Schule erinnert. Der Song handelt von einem Teenager, der ein Mädchen aus der Ferne anhimmelt. Das Lied wird ein Riesenhit quer durch Europa und beschert der Band nach 15 Jahren Pause 1999 ein völlig unerwartetes Comeback.
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2: Im Studio von Riebe sei freundlieb. Eine neue Gefahrenqualität. Mit diesen Worten beschreibt Bundesinnenminister Dobrindt die mit Sprengstoff bestückte Drohne, die am Leipziger Flughafen beseitigt wurde. Er geht davon aus, dass dahinter ein hybrider Anschlag stecken könnte. Bislang ist völlig unklar, wer für den Vorfall verantwortlich ist. Die Diskussion um ein Comeback des Zivildienstes läuft und Organisationen wie der Arbeiter-Samariter-Bund stellen erste Forderungen. ASB-Chef Fleckenstein sagte den Funke-Zeitungen, der Zivildienst sollte im Idealfall 12 Monate dauern. Die Zivis sollen auch was lernen und nicht nur die Zeit absitzen. 7 Mitglieder und Unterstützer der rechtsextremistischen Gruppe Letzte Verteidigungswelle müssen hinter Gitter. Sie sind in Hamburg zu Haftstrafen von bis zu 5 Jahren verurteilt worden. Ein weiterer bekam Bewährung. Die rechte Zelle hatte Brandanschläge auf Geflüchtete und Linke verübt und weitere Taten geplant. In der Fußball-Bundesliga steht offenbar ein absoluter Megatransfer kurz bevor. RB Leipzig winken bis zu 140 Millionen Euro. Der Club hat sich laut Medienberichten nach langem Hin und Her mit Real Madrid auf einen Transfer von Jan Diamondé geeinigt. Nur Ousmane Dembélé war bei seinem BVB-Abgang Richtung Barcelona noch teurer.
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3: Dichte Wolken gibt es erstmal noch, dazu kommen gelegentlich Schauer und teils kräftige Gewitter, vor allem im Südosten. Im Laufe der Nacht lässt das dann nach und es wird öfter trocken. Die Tiefstwerte liegen zwischen 21 und 13 Grad. Morgen bleibt es im Südosten länger nass mit Regen und Gewittern, sonst meist trocken bei maximal 31 Grad.

0: ist ein unkaputtbarer Hit für die Ewigkeit. Von wegen Bubblegum Pop. Sebastian Krumbiegel von den Prinzen. Über Britney Spears. Baby One More Time.
1: Als sie rauskam, so das neue Pop-Sternchen-Wunder, ja, haben die Leute drüber gelächelt. Und am Ende hat sie Musik gemacht, die wir heute immer noch hören. Und die kurioserweise vor allem immer noch in irgendeiner Weise eine Aktualität hat. Und die einen Sound hat und die irgendwie eine Haltung hat, die ich gut finde. Und das soll mich von mir aus irgendwelche Musikkritiker dafür steinigen, ist mir völlig egal. Nee,

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1: Im Studio Finnriebe, sei freundlieb. Nach dem Drohnenvorfall am Leipziger Flughafen spricht Bundesinnenminister Dobrindt von einem hybriden Anschlagsszenario. Wer dahinter steckt, lasse sich aber noch nicht sagen. Die mit Sprengstoff bestückte Drohne war in der Nähe eines ukrainischen Frachtflugzeugs entdeckt und dann unschädlich gemacht worden. Immer mehr Länder in Europa melden Rekordtemperaturen. In Österreich gab es den zweiten Tag in Folge einen neuen Höchstwert. Knapp über 41 Grad wurden im Osten des Landes gemessen. Und auch in der Slowakei war es mit etwas mehr als 41 Grad so heiß wie noch nie. Bei einem russischen Raketenangriff auf Kiew sind mindestens 17 Menschen ums Leben gekommen. Die ukrainische Luftabwehr konnte nach eigenen Angaben keine einzige Rakete abfangen. Die Ukraine klagt schon seit längerem über fehlende Abwehrraketen. Forscherinnen und Forscher sind alarmiert. Eine künstliche Intelligenz von Anthropic ist dabei erwischt worden, wie sie selbstständig Phishing-Mails an Menschen schickt. Die KI hatte versucht, Menschen zu manipulieren, um eine Schwachstelle in einer Software zu bauen. Ähnliche Vorfälle hat es zuletzt auch mit anderen KI-Modellen gegeben.
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2: Dichte Wolken gibt es erstmal noch. Dazu kommen gelegentlich Schauer und teils kräftige Gewitter. Vor allem im Südosten. Im Laufe der Nacht lässt das dann nach und es wird öfter trocken. Die Tiefstwerte liegen zwischen 21 und 13 Grad. Morgen bleibt es im Südosten länger nass mit Regen und Gewittern, sonst meist trocken bei maximal 31 Grad.

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1: Der Song von Mr. Big beruht auf einer echten Geschichte. Frontmann Eric Martin war als Teenager unsterblich in ein Mädchen verliebt, aber sie wollte nicht mehr als eine Freundschaft. Die Liebe bleibt unerfüllt, dafür wird der Song später ein Riesenhit für Mr. Big.
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1: Im Studio von Riebe sei freundlieb. Eine neue Gefahrenqualität. Mit diesen Worten beschreibt Bundesinnenminister Dobrindt die mit Sprengstoff bestückte Drohne, die am Leipziger Flughafen beseitigt wurde. Er nennt den Vorfall ein hybrides Anschlagsszenario. Bislang ist völlig unklar, wer dafür verantwortlich ist. Die Diskussion um ein Comeback des Zivildienstes läuft und Organisationen wie der Arbeiter-Samariter-Bund stellen erste Forderungen. ASB-Chef Fleckenstein sagte den Funke-Zeitungen, der Zivildienst sollte im Idealfall 12 Monate dauern. Die Zivis sollen auch was lernen und nicht nur die Zeit absitzen. Forscherinnen und Forscher sind alarmiert. Eine künstliche Intelligenz von Anthropic ist dabei erwischt worden, wie sie selbstständig Phishing-Mails an Menschen schickt. Die KI hatte versucht, Menschen zu manipulieren, um eine Schwachstelle in einer Software zu bauen. Ähnliche Vorfälle hat es zuletzt auch mit anderen KI-Modellen gegeben. Um weiter an der Macht zu bleiben, soll FIFA-Präsident Infantino Marokko das WM-Finale 2030 zugesagt haben. Im Gegenzug für Unterstützung bei seiner Wiederwahl. Das berichtet die britische Times. Auch die Co-Gastgeber Spanien und Portugal hoffen aufs Endspiel im eigenen Land und dürften darüber wenig begeistert sein.
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2: Dichte Wolken gibt es erstmal noch. Dazu kommen gelegentlich Schauer und teils kräftige Gewitter. Vor allem im Südosten. Im Laufe der Nacht lässt das dann nach und es wird öfter trocken. Die Tiefstwerte liegen zwischen 21 und 13 Grad. Morgen bleibt es im Südosten länger nass mit Regen und Gewittern, sonst meist trocken bei maximal 31 Grad.

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1: Das war 1999 ganz neu. Ein weißer Rapper veröffentlicht einen Song voller Gewalt und Beleidigungen. Eminem selbst bezeichnet seine erste Single-Auskopplung als Anti-Pop-Song und trifft damit den Zeitgeist. My Name Is wird der erste Hit von seiner sehr beeindruckenden Karriere.
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2: Im Studio von Riebe sei freundlieb. Nach dem Drohnenvorfall am Leipziger Flughafen spricht Bundesinnenminister Dobrindt von einem hybriden Anschlagsszenario. Wer dahinter steckt, lasse sich aber noch nicht sagen. Die mit Sprengstoff bestückte Drohne war in der Nähe eines ukrainischen Frachtflugzeugs entdeckt und dann unschädlich gemacht worden. Arbeitgeber sind fassungslos über die Rentendebatte. Es geht dabei um den Widerstand einiger Ministerpräsidenten gegen das Aus für die Rente mit 63. BDA-Präsident Kampeter sagte der Bild-Zeitung, wer an der Rente ab 63 festhalte, ignoriere den Fachkräftemangel, den demografischen Wandel und die wirtschaftliche Lage. 7 Mitglieder und Unterstützer der rechtsextremistischen Gruppe Letzte Verteidigungswelle müssen hinter Gitter. Sie sind in Hamburg zu Haftstrafen von bis zu 5 Jahren verurteilt worden. Ein weiterer bekam Bewährung. Die rechte Zelle hatte Brandanschläge auf Geflüchtete und Linke verübt und weitere Taten geplant. In Brasilien sind mehrere Capybaras in ein Parlamentsgebäude eingebrochen. Abgeordnete, die sich gerade auf eine Abstimmung vorbereiteten, filmten den unerwarteten Besuch der Wasserschweine. Die Videos gingen gerade viral. Die Tiere fanden irgendwann von selbst den Weg nach draußen in einen Park.
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3: Viele Wolken gibt es gerade. Im Südosten regnet es teils kräftig und es sind auch Gewitter dabei. Sonst bleibt es öfter trocken. Die Temperaturen liegen aktuell bei 17 bis 8 Grad. Tagsüber geht's mit Sonne und Wolken weiter. An der Küste ab und zu ein leichter Schauer und im Südosten hält sich der Regen noch etwas. Dazu maximal 31 Grad.

0: Dieser Song war so erfolgreich, dass sogar seine Kopien Nummer 1 Hits wurden. Alex Christensen über Snap. Rhythm is a Dancer.
1: Einer der größten Inspirationen, die man eigentlich als Produzent von Dancemusik haben konnte, war Snap Rhythm is a Dancer, weil das nennt man in unserer Welt so einen Game Changer, der das ganze Spiel um die Musik und über Dancemusik gewechselt hat, einfach verändert hat. Und als Rhythm is a Dancer rauskam, der hatte so einen bestimmten Basslauf. Dum, dum, dum, dum, dum, dum, dum, dum, dum. Da gab es danach dann noch diverse Songs in der gleichen Tonart mit den gleichen Harmonien, die auch diesen Basslauf hatten, die einfach drauf basierten auf Rhythm is a Dancer, weil der so großartig und so toll war. Danach kam dann irgendwie More and More, das war eigentlich auch Rhythm is a Dancer, Culture Beat, Mr. Vain, dieser Song war wirklich bahnbrechend und für mich auch eine ganz, ganz große Inspiration.

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1: Im Studio von Riebesel Freundlieb. Eine neue Gefahrenqualität. Mit diesen Worten beschreibt Bundesinnenminister Dobrindt die mit Sprengstoff bestückte Drohne, die am Leipziger Flughafen beseitigt wurde. Er nennt den Vorfall ein hybrides Anschlagsszenario. Bislang ist völlig unklar, wer dafür verantwortlich ist. Immer mehr Länder in Europa melden Rekordtemperaturen. In Österreich gab es den zweiten Tag in Folge einen neuen Höchstwert. Knapp über 41 Grad wurden im Osten des Landes gemessen. Und auch in der Slowakei war es mit etwas mehr als 41 Grad so heiß wie noch nie. Der Iran und der Oman haben sich auf eine neue Route durch die Straße von Hormuz geeinigt. Es könnten also bald wieder mehr Schiffe dort durchfahren. Die Meerenge ist wichtig für den weltweiten Öltransport. Im Krieg zwischen dem Iran und den USA gibt es weiterhin keinen Deal. Bei den deutschen Autobauern gehen die Geschäftserwartungen für die Zukunft trotz allem steil nach oben. Das geht aus einer aktuellen Umfrage des IFO-Instituts hervor. Demnach füllen sich die Auftragsbücher wieder. An den Jobabbauplänen in der Autoindustrie ändert das aber nichts.
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2: Viele Wolken gibt es gerade. Im Südosten regnet es teils kräftig und es sind auch Gewitter dabei. Sonst bleibt es öfter trocken. Die Temperaturen liegen aktuell bei 17 bis 8 Grad. Tagsüber geht's mit Sonne und Wolken weiter. An der Küste ab und zu ein leichter Schauer und im Südosten hält sich der Regen noch etwas. Dazu maximal 31 Grad.